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1: Ich bin Anna Löwer. Der Sommer in Deutschland ist der zweitwärmste gewesen, seitdem flächendeckend gemessen wird. Nur der Rekordsommer 2003 war noch wärmer, so die vorläufige Bilanz. In diesem Jahr gab es knapp 30 heiße oder sogar sehr heiße Tage, so die Experten. Der Präsident des Naturschutzbundes Deutschland, Jörg Andreas Krüger, sagt dazu bei NTV.
2: Wir werden jetzt in regelmäßigen Abständen mit solchen Sommern rechnen müssen. Wir erinnern uns, wir hatten 2018 und 2019 das letzte Mal solche Sommer. Unsere Wälder erholen sich heute noch von den Schäden aus diesen Sommern. Dieses Jahr kam der nächste Nackenschlag. Da jetzt immer noch die Augen zuzumachen und zu sagen, auch früher gab es mal warme Sommer, das bringt nichts.
1: Die Kassen der Pflegeversicherung sind schon in wenigen Wochen leer. Davor warnt Spitzenverbandschef Oliver Blatt. Die Pflege wird immer teurer und immer mehr Menschen nehmen sie in Anspruch. Allein für dieses Jahr erwarten die Kassen ein Loch von 500 Millionen Euro. Die geplante Reform der Bundesregierung soll aber erst zum nächsten Jahr in Kraft treten. Kassenverbandschef Blatt sagt:
3: Der Pflege läuft also sprichwörtlich die Zeit davon. Der Politik rufe ich also hier klar und deutlich zu: Es muss jetzt endlich gehandelt werden, denn in wenigen Monaten ist das Geld alle.
1: In der Schweiz ist nach den Schüssen auf einem Techno-Festival ein Verdächtiger festgenommen worden. Zum möglichen Motiv des 43-Jährigen wird noch ermittelt. Die Polizei geht von einem Einzeltäter aus. Die Schüsse hatten mehrere Menschen verletzt, eine junge Frau tödlich. Deutschland mischt im internationalen Raumfahrtgeschäft weiter kräftig mit. Jetzt hat ein Bremer Unternehmen einen Milliardenauftrag an Land gezogen. Für ein europäisches Kommunikationssystem baut es mehrere Satellitenplattformen. Das neue System soll die Kommunikation in Europa sicherer und unabhängiger machen. Eine große Ära geht zu Ende. Lionel Messi beendet seine Karriere in der argentinischen Fußballnationalmannschaft nach über 20 Jahren. Messi ist 2022 Weltmeister geworden. Sein letztes Spiel war das verlorene WM-Finale im Juli gegen Spanien. 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
1: Ich bin Anna Löwer. Schönen guten Morgen. Während die entsprechende Reform noch heftig diskutiert wird, schlägt die Pflegeversicherung Alarm. Neuesten Berechnungen zufolge könnte den Kassen schon im Oktober das Geld ausgehen. Mehr von Silas Quiring.
2: Weil die Ausgaben immer weiter steigen, gab es in den ersten 6 Monaten schon ein Defizit von 770 Millionen Euro. Das hat Verbandschef Blatt bei der Halbjahresbilanz erklärt. Die Politik muss jetzt sehr schnell etwas tun, fordert Blatt. Union und SPD wollen, dass ihre Reform bis Herbst auf den Weg kommt, damit sie zum kommenden Jahr in Kraft tritt. Der neue Gesundheitsminister Linnemann überarbeitet dazu noch den Entwurf seiner Vorgängerin Wagen.
1: Deutschland hat einen der wärmsten Sommer seit Beginn der Aufzeichnungen hinter sich. Der Deutsche Wetterdienst spricht in seiner vorläufigen Bilanz von Dimensionen, wie sie in Deutschland bislang nicht beobachtet wurden. Etwa mit Blick auf die Hitzewelle Ende Juni mit über 40 Grad. Jörg Andreas Krüger ist der Präsident des Naturschutzbundes Deutschland. Er sagt bei NTV, das ist ein Weckruf.
3: Ob wir jetzt jedes Jahr solche Sommer haben, das ist eher unwahrscheinlich. Aber wir werden sie viel, viel häufiger und immer öfter haben. Und das bedeutet, wir müssen besser vorbereitet sein, damit wir weniger Hitzetote haben, weniger katastrophale Schäden in Natur und Landschaft, Forstwirtschaft und Landwirtschaft und überall.
1: Deutschland hat jetzt ein eigenes Sicherheitsinstitut für künstliche Intelligenz. Es ist in Berlin an den Start gegangen. Das Institut soll Risiken und Chancen moderner KI-Systeme bewerten und Deutschland international wettbewerbsfähig halten. Außerdem geht es um weniger digitale Abhängigkeit. Die Schweizer Polizei hat nach den Schüssen auf einem Festival jetzt einen Verdächtigen gefasst. Der 43-Jährige wurde fast 24 Stunden nach der Tat festgenommen. Er soll allein gehandelt haben, das Motiv ist noch unklar. Bei den Schüssen wurde eine Frau getötet, 5 weitere Menschen verletzt. Für ChatGPT gelten in der EU künftig besonders strenge Regeln. Weil der KI-Chatbot von so vielen Menschen genutzt wird, stuft die EU-Kommission ihn als sehr große Suchmaschine ein. Zu den verschärften Auflagen gehören ein stärkeres Vorgehen gegen illegale Inhalte und ein besserer Schutz Minderjähriger. 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
2: Ich bin Anna Löwer. Schönen guten Morgen. Der Sommer in Deutschland ist der zweitwärmste gewesen, seitdem flächendeckend gemessen wird. Nur der Rekordsommer 2003 war noch wärmer, so die vorläufige Bilanz. In diesem Jahr gab es knapp 30 heiße oder sogar sehr heiße Tage, so die Experten. Der Präsident des Naturschutzbundes Deutschland, Jörg Andreas Krüger, sagt dazu bei NTV.
3: Wir werden jetzt in regelmäßigen Abständen mit solchen Sommern rechnen müssen. Wir erinnern uns, wir hatten 2018 und 2019 das letzte Mal solche Sommer. Unsere Wälder erholen sich heute noch von den Schäden aus diesen Sommern. Dieses Jahr kam der nächste Nackenschlag. Da jetzt immer noch die Augen zuzumachen und zu sagen, auch früher gab es mal warme Sommer, das bringt nichts.
2: Die Kassen der Pflegeversicherung sind schon in wenigen Wochen leer. Davor warnt Spitzenverbandschef Oliver Blatt. Die Pflege wird immer teurer und immer mehr Menschen nehmen sie in Anspruch. Allein für dieses Jahr erwarten die Kassen ein Loch von 500 Millionen Euro. Die geplante Reform der Bundesregierung soll aber erst zum nächsten Jahr in Kraft treten. Kassenverbandschef Blatt sagt.
4: Der Pflege läuft also sprichwörtlich die Zeit davon. Der Politik rufe ich also hier klar und deutlich zu. Es muss jetzt endlich gehandelt werden, denn in wenigen Monaten ist das Geld alle.
2: In der Schweiz ist nach den Schüssen auf einem Techno-Festival ein Verdächtiger festgenommen worden. Zum möglichen Motiv des 43-Jährigen wird noch ermittelt. Die Polizei geht von einem Einzeltäter aus. Die Schüsse hatten mehrere Menschen verletzt, eine junge Frau tödlich. Deutschland mischt im internationalen Raumfahrtgeschäft weiter kräftig mit. Jetzt hat ein Bremer Unternehmen einen Milliardenauftrag an Land gezogen. Für ein europäisches Kommunikationssystem baut es mehrere Satellitenplattformen. Das neue System soll die Kommunikation in Europa sicherer und unabhängiger machen. Eine große Ära geht zu Ende. Lionel Messi beendet seine Karriere in der argentinischen Fußballnationalmannschaft nach über 20 Jahren. Messi ist 2022 Weltmeister geworden. Sein letztes Spiel war das verlorene WM-Finale im Juli gegen Spanien. 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
2: Ich bin Antje Wachtmann von Borkum. Als ich klein war, ist mein Opa mit mir durch unser Dorf in der Nähe von Pferden an der Aller gegangen und hat mir beigebracht, wie all die Dinge, die wir gefunden haben, auf Plattdeutsch heißen. Einen Satz habe ich mit größter Freude gerufen. Das ist in Messklom. Pferdener Platt für, das ist ein Misthaufen. Irgendwie ist der Satz bei mir hängen geblieben. Vielleicht, weil man irgendwann einfach sagen muss, das ist echt nicht gut. Das ist ein Misthaufen. Ich denke, es ist nicht immer schlimm zu schimpfen, denn manchmal muss man den Mund aufmachen. Nur so kann man auf Unrechtes und Unfaires hinweisen. Jesus hat das immer wieder gemacht. Er war für die Kleinen, für die Armen, für die Schwachen und für die Ausgestoßenen da. Er hat die Kinder nach vorne geholt und den Erwachsenen gesagt, wehret den Kindern nicht, denn ihnen gehört das Reich Gottes. Er hat darauf hingewiesen, dass die vermeintlich Frommsten nicht das Leid der Menschen sahen. Und manchmal

0: hat er auch richtig geschimpft. Es gehört eben dazu, auch mal den Mund aufzumachen, vielleicht ein bisschen zu schimpfen und zu sagen, dass das Semess klomp. Amen.
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3: Heute öfter trocken und auch sonnige Phasen im Nordwesten. Nur zwischendurch ein bisschen Regen stellenweise. Dazu heute etwas Wind und höchstens 20 Grad. Aktuell messen wir 14 Grad in Hesel, in Oldenburg-Tvilbeck und in Bremen-Schwachhausen. 15 Grad in Sander und 17 auf Norderney. Der Nordseewelle 3-Tage-Trend. Morgen erst freundlich, ab dem Nachmittag viel Regen. Donnerstag erst nass, später oft bewölkt, aber trocken und an beiden Tagen bis zu 20 Grad. Freitag viel Regen und Wind, bei Tagestoptemperaturen um 21 Grad. Und das nächste Niedrigwasser vor Baltrum haben wir um 8:45.
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4: Ich bin Finn Riebesel-Freundlieb. Schönen guten Morgen. Im September gibt's wieder einige Änderungen für die Menschen in Deutschland. So weitet die Deutsche Bahn ihr Alkoholverbot an Bahnhöfen aus. Hanna Messerschmidt berichtet.
5: Nach Köln, München und Hamburg kommen etwa Berlin, Kiel und Braunschweig dazu. Lohnsteuerhilfevereine dürfen mehr Menschen als bisher beraten, weil eine Betragsgrenze wegfällt. Für Verbraucher gibt's künftig mehr Infos beim Einkaufen. Für Rechte bei kaputten Produkten gibt's verbindliche Labels und Werbung mit Begriffen wie umweltfreundlich ist künftig nur noch erlaubt, wenn Firmen das belegen können. Am 10. September klingen übrigens wieder alle unsere Handys beim bundesweiten Warntag. Und am 19. September startet in München die Wiesen.
4: Eltern in Deutschland machen sich zunehmend Sorgen um die Zukunft. Das zeigt eine Umfrage für die Organisation Save the Children. Etwa ein Fünftel hat demnach Angst, nicht genug Geld für alltägliche Dinge zu haben. Viele Kinder müssen auf Dinge verzichten, die für Gleichaltrige normal sind, etwa neue Klamotten oder Hobbys. Erik Großhaus von Save the Children sagt,
6: für etwa 21% der Befragten sind Dinge wie neue Möbel, Ausflüge, Restaurantbesuche oder Urlaube eher nicht oder auf keinen Fall drin. Das hat natürlich Auswirkungen auf die Chancengleichheit und die soziale Teilhabe der betroffenen Kinder. Und das sorgt auch für Stress und emotionale Belastungen für Kinder und Familien.
4: Im Zuge des Sparkurses bei Volkswagen droht dem Werk in Emden das aus. Niedersachsens Ministerpräsident Lies sieht aber eine Chance für den ostfriesischen Standort E-Autos. Wir müssen den Wachstumsmarkt der E-Mobilität mitdenken, mehr Auslastung in die Standorte bringen und dazu gehört mit Sicherheit Emden, so Lies bei einem Besuch im Werk. Im Mordprozess um US-Rapper Tupac Shakur ist der Angeklagte Dwayne Davis schuldig gesprochen worden. Eine Geschworenenjury in Las Vegas sah es als erwiesen an, dass der frühere Gang-Anführer für die Tat verantwortlich war. Shakur war 1996 im Alter von 25 Jahren in Las Vegas erschossen worden. Eine große Ära geht zu Ende. Lionel Messi beendet seine Karriere in der argentinischen Fußballnationalmannschaft. Nach über 20 Jahren im Argentinien-Trikot sagt er, es ist an der Zeit. Messi ist 2022 Weltmeister geworden. Sein letztes Spiel war das verlorene WM-Finale gegen Spanien. 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
3: Besser ankommen mit dem besten Verkehrsservice um 6:02. Ich habe schon mal die Info für euch, dass um 8 Uhr in Wilhelmshaven eine Evakuierung startet. Im Marinearsenal wurde eine Bombe entdeckt, die heute entschärft werden soll. Der Radius von 1 Kilometer um das Marinearsenal wird ab 8 Uhr evakuiert, damit ihr euch darauf schon mal einstellen könnt.
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3: Blitzer stehen auf der B75 in Bremen, stadteinwärts zwischen Huchting und Grolland im 50er-Bereich. In Berenburg im Linienweg, in Emden in der Opuser Straße, in Kirchhappen in der Hauptstraße, in Oldenburg in der Bahnhofsallee, in Spetzerfehlen beim alten Kompaniehaus und in Warnbeck in der Butjadinger Straße. Stausblitzerstörungen könnt ihr gerne melden, telefonisch oder per WhatsApp an die Nordseewelle Hotline 04931 97 3000.
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3: Die nächste Fähre von Langeoog nach Bensersiel fährt um 7:15. Kommt gut über, ihr Lieben.
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3: Ich wünsche euch einen wunderschönen guten Morgen, einen happy Dienstag. Startet gut rein jetzt mit James Hype und Kelly Lee, More Than Friends. Und das sind Ray Garvey und Imran für euch mit Rivers. 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

Mit More Than Friends um 10 nach 6 in der Nordseewelle Morning Show. Ich bin Lisa, guten Morgen. Wenn ihr heute Geburtstag habt, dann herzlichen Glückwunsch. Ihr habt gemeinsam mit den Kaulitz-Zwillingen Geburtstag. Heute vor 37 Jahren haben Bill und Tom das Licht der Welt erblickt. Und nächstes Jahr im August erblicken sie das Licht des Nordwestens, denn sie treten in Aurich-Tannhausen auf. Boah, ich kann's gar nicht glauben, dass Tokio Hotel nach Aurich kommt. Für die Kaulitz-Zwillinge läuft es im Moment richtig gut. Sie haben halt die Band, ne? Ganz klar, Tokio Hotel. Ihren Podcast Kaulitz Hills, die Netflix-Serie Kaulitz und Kaulitz. Und in der Gerüchteküche brodelt es ja, dass Bill bei der neuen Staffel Love is Blind dabei sein soll. Da bin ich ja mal gespannt. Das kann ich mir jetzt irgendwie noch gar nicht so richtig vorstellen. Heute feiern sie auf jeden Fall ihren 37. Geburtstag. Herzlichen Glückwunsch, Bill und Tom. Das ist jetzt Shabusi für euch bei Nordseewelle mit Blink Twice.

Live and Joy, Don't Stop Moving um 6.14 Uhr in der Nordseewelle Morning Show. Guten Morgen, ihr Lieben. Ich hoffe, ihr startet entspannt in diesen Dienstag. Heute ja mit weniger Regen. Zwischendurch zwar auch so ein bisschen, aber heute kommt auch doch mal die Sonne raus und es wird ein bisschen schöner. Da freue ich mich auf jeden Fall drauf. Und ihr wisst hoffentlich schon Bescheid, wenn ihr betroffen seid. Um 8 Uhr startet in Wilhelmshaven eine Evakuierung. Im Marinearsenal wurde eine Bombe entdeckt, die heute entschärft werden soll. Der Radius von 1 Kilometer da drum wird ab 8 Uhr evakuiert. Wenn ihr noch eine Meldung von den Straßen für mich habt, dann sagt gerne Bescheid. 04931 973000 ist unsere Nummer. Ruft durch oder schickt eine WhatsApp-Nachricht direkt zu mir ins Studio. Ich habe für euch in der Nordseewelle-Playlist jetzt Ava Max mit Million Dollar Baby. Guten Morgen zusammen.

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13: Heute öfter trockene und auch sonnige Phasen im Nordwesten. Zwischendurch aber auch wieder stellenweise ein bisschen Regen. Da müsst ihr euch also auf jeden Fall wieder drauf einstellen. Aber vor allem heute Nachmittag auch wirklich mal Sonne. Da freue ich mich drauf. Dazu heute etwas Wind und höchstens 20 Grad. Aktuell messen wir 14 Grad in Hesel, in Oldenburg-Twelbeke und auch in Bremen-Schwachhausen 14 Grad. 15 sind es in Sande und 17 messen wir auf Norderney. Der Nordseewelle 3-Tage-Trend, also es bleibt weiter echt gemischt. Morgen ist es dann erst freundlich, ab dem Nachmittag kommt viel Regen runter und dann auch wieder bis 20 Grad in der Spitze. Donnerstag ist es umgekehrt, dann ist es erst nass und später oft bewölkt, aber die Sonne kommt nicht wirklich raus. Aber es bleibt immerhin dann ab dem Nachmittag trocken und auch dann wieder bis 20 Grad. Freitag viel Regen und Wind, da kommt auch die Sonne so gar nicht durch und die Tagestop-Temperatur liegt bei 21 Grad. Also heute ist ja meteorologischer Herbstanfang und Leute, wir können uns jetzt auch nicht mehr schönreden. Das ist schon echt herbstliches Wetter da draußen. Und das nächste Niedrigwasser vor Bensersiel haben wir heute Morgen um 8:45.
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14: Ich bin Finn Riebesel-Freundlieb. Schönen guten Morgen. Tausende Menschen in Wilhelmshaven müssen heute aus ihren Häusern und Wohnungen raus. Ein bei Arbeiten im Marinearsenal gefundener Blindgänger muss entschärft werden. Die Evakuierung startet um 8 bis 11 muss das Gebiet um den Fundort geräumt sein. Laut Stadt sind 13.600 Menschen in Südstadt, Innenstadt und Heppens betroffen. Im September ändert sich in Deutschland einiges. Die Deutsche Bahn weitet etwa ihr Alkoholverbot auf weitere Bahnhöfe aus. Lohnsteuerhilfevereine dürfen künftig mehr Menschen beraten. Außerdem gibt's beim Einkaufen mehr Transparenz. Versprechen wie umweltfreundlich müssen Firmen künftig nachweisen können. Eltern in Deutschland machen sich immer mehr Sorgen um die Zukunft. Das zeigt eine Umfrage für die Organisation Save the Children. Etwa ein Fünftel hat demnach Angst, nicht genug Geld für alltägliche Dinge zu haben. Und eine große Mehrheit fordert, dass die Bundesregierung mehr gegen Kinderarmut tun soll. Wer steckt hinter dem Drohnenangriff am Flughafen Leipzig-Halle? Die Bundesregierung vermutet offenbar Russland hinter dem versuchten Anschlag. Wie Deutschland auf den Vorfall reagieren wird, steht laut Kanzler Merz schon weitgehend fest. Details nannte er aber noch nicht. 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
1: Besser ankommen mit dem besten Verkehrsservice. Vorsicht bitte auf der A280 Groningen Richtung Leer. Zwischen Bunde West und dem Dreieck Bunde ist da die Fahrbahn auf ein paar Streifen verengt. Die rechte Seite ist nämlich gesperrt. Da steht gerade ein kaputter LKW. Bitte fahrt hier vorsichtig dran vorbei. Und um 8 Uhr startet in Wilhelmshaven eine Evakuierung. Im Marinearsenal wurde eine Bombe entdeckt, die heute entschärft werden soll. Der Radius von 1 Kilometer um das Marinearsenal wird ab 8 Uhr evakuiert.
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1: Blitzer stehen auf der B75 in Bremen, stadteinwärts zwischen Hochding und Grolland im 50er-Bereich. In Birrenbohr im Linienweg. Zwischen Blersum und abends in der 70er-Zone in Richtung Wittmund. Danke an Dennis fürs Bescheid sagen. Weitere Blitzer in Emden in der Opuser Straße, in Kirchhatten in der Hauptstraße, in Oldenburg in der Bahnhofsallee, in Spetzerfehn beim alten Kompaniehaus und in Warenbeek in der Butjadinger Straße. Staus-Blitzerstörungen könnt ihr gerne melden, telefonisch oder per WhatsApp an die Nordseewelle Hotline 04931 97 3000.
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1: Die nächste Fähre von Norddeich nach Norderney fährt um 19:30. Gute Überfahrt.
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1: Ach, was gibt's Schöneres für Hunde, als einfach mal frei rumzutoben? Ich glaube gar nichts. Und das können die bald nämlich auch. Es gibt nämlich so eine neue Hundefreilauffläche im Landkreis Ammerland. Das ist wirklich mega cool. Und deshalb geht's genau darum in unserer guten Nachricht des Tages. Nach Ellie Goulding mit Lights. Und das ist jetzt Ausdies für euch mit Flashback. Gut.

Holding mit Lights hier in der Nordsee Welle Morning Show. Ich bin Lisa, guten Morgen. Gute Nachrichten für alle Hunde in Bad Zwischenahn und natürlich auch für die Frauchen und Herrchen. Die Gemeinde bekommt eine eigene Hundefreilauffläche. Die Baugenehmigung vom Landkreis Ammerland ist jetzt da und deshalb soll es auch ziemlich schnell gehen. Schon in diesem Herbst können die Vierbeiner auf rund 1 Hektar Fläche ohne Leine herumtoben. Im September zieht der Baubetriebshof einen Zaun. Läuft alles nach Plan, kann die Fläche schon Ende des Monats genutzt werden. Zu finden ist das neue Hundeparadies zwischen der Bahnlinie, der Westerstädter Straße und der Eihauser Allee. Rund 10.000 Quadratmeter stehen den Hunden da jetzt dann bald zur Verfügung zum Toben. Einfach Wahnsinn, das ist ja echt ein Paradies. Und gerade für Hundebesitzer während der Brut- und Setzzeit ist das auch interessant, denn eigentlich gilt ja vom 1. April bis zum 15. Juli jedes Jahr in Niedersachsen, in der freien Landschaft zumindest, die gesetzliche Leinenpflicht. Aber auf der Wiese dürfen die Vierbeiner das ganze Jahr völlig frei toben. Das finde ich richtig gut. Heißt also, Leine ab und los!

Guten Morgen und happy Dienstag. 5:07 ist es. Ich hoffe, ihr startet entspannt rein. Heute Morgen stellenweise auch wieder ein bisschen regnerisch, aber heute weniger Regen als gestern auf jeden Fall. Und zwischendurch dann auch öfter mal sonnig. Da können wir uns richtig doll drauf freuen. Vor allem am Nachmittag kommt die Sonne ordentlich raus. Aber wie gesagt, stellenweise bleibt es auch bei so ein bisschen Regen. Um 8 Uhr startet in Wilhelmshaven heute eine Evakuierung. Im Marinearsenal wurde eine Bombe entdeckt, die heute entschärft werden soll. Und der Radius so 1 Kilometer um das Marinearsenal wird dann heute ab 8 Uhr evakuiert. Da müsst ihr euch bitte drauf einstellen. Und wenn ihr noch eine Meldung habt für mich von den Straßen im Nordwesten, dann sagt ihr gerne Bescheid. 04931 97 3000 ist unsere Nordseewelle Hotline. Ihr könnt da sehr gerne anrufen oder eine WhatsApp-Nachricht direkt zu mir ins Studio schicken. Das geht natürlich auch. Für euch in der Nordseewelle-Playlist habe ich jetzt Junadas und Daddy DJ mit Flipside. Guten Morgen und start gut rein.

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9: Heute öfter trocken und auch sonnige Phasen im Nordwesten. Nur zwischendurch ein bisschen Regen stellenweise. Dazu heute etwas Wind und höchstens 20 Grad. Im Moment messen wir 14 Grad in Aurich, in Sandelermöns und in Ocholt, 15 Grad in Hamburg-Heimfeld und 18 sind es auf Jüst. Der Nordseewelle 3-Tage-Trend. Morgen erst freundlich, ab dem Nachmittag viel Regen. Donnerstag erst nass, später oft bewölkt, aber dann trocken und an beiden Tagen bis zu 20 Grad. Freitag dann viel Regen und Wind bei Tagestop-Temperaturen um 21 Grad. Und das nächste Niedrigwasser vor Borkum haben wir um 8.38 Uhr.
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10: Ich bin Finn Riebesel, Freundlieb. Schönen guten Morgen. Mit dem neuen Monat ändert sich wieder so einiges. Unter anderem bekommen Verbraucher künftig mehr Infos beim Einkaufen. Hanna Messerschmidt.
11: Es gibt neue EU-weite und vor allem verbindliche Labels für Gewährleistung und Garantie bei kaputten Produkten. Und Werbung mit Begriffen wie umweltfreundlich ist künftig nur noch erlaubt, wenn Firmen das belegen können. Die Deutsche Bahn weitet ihr Alkoholverbot an Bahnhöfen aus. Neu mit dabei ist unter anderem der Berliner Hauptbahnhof. Dazu kommen wichtige Termine, darunter die drei Landtagswahlen in Sachsen-Anhalt, Mecklenburg-Vorpommern und Berlin sowie der bundesweite Warntag am 10. September.
10: Immer mehr Eltern in Deutschland sorgen sich um die Familienfinanzen. Knapp 3 von 10 haben Angst, Grundbedürfnisse wie Heizen, Kleidung oder Essen nicht mehr bezahlen zu können. Das zeigt eine Umfrage für Save the Children. Die Organisation warnt, geplante Kürzungen vom Bund würden die Lage vieler Familien weiter verschlechtern. Erik Großhaus von Save the Children.
12: Wohngeld oder Unterhaltsvorschuss sind für so viele Familien mit geringem Einkommen so wichtig, um den Alltag überhaupt noch finanziell bestreiten zu können, dass Kürzungen hier ein enormer Rückschlag wären. Und das Ziel bei uns ist eine echte Kindergrundsicherung. Ganz wichtig wäre auch eine umfassende nationale Strategie gegen Kinderarmut mit gezielten Maßnahmen für Teilhabe, Bildung und soziale Sicherheit.
10: Tausende Menschen in Wilhelmshaven müssen heute aus ihren Häusern und Wohnungen raus. Ein bei Arbeiten im Marinearsenal gefundener Blindgänger muss entschärft werden. Die Evakuierung startet um 8 bis 11 muss das Gebiet um den Fundort geräumt sein. Laut Stadt sind 13.600 Menschen in Südstadt, Innenstadt und Heppens betroffen. 30 Jahre nach dem Mord am legendären US-Rapper Tupac gibt es ein Urteil in dem Fall. Der Ex-Gang-Anführer Dwayne Davis wurde schuldig gesprochen, den Mord in Auftrag gegeben zu haben. Ihm droht eine lebenslange Haftstrafe. Shakur war 1996 im Alter von 25 Jahren in Las Vegas erschossen worden. Heute Abend steigt auch Dortmund in den DFB-Pokal ein. Die Borussia spielt gegen den HEBC aus Hamburg aus der Oberliga, und zwar im Hamburger Volksparkstadion. Morgen schließen die Bayern die erste Pokalrunde ab mit der Partie bei Zweitligist VfL Osnabrück. 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
9: Besser ankommen mit dem besten Verkehrsservice um eine Minute nach sieben. Um 8 Uhr startet in Wilhelmshaven eine Evakuierung. Im Marinearsenal wurde eine Bombe entdeckt, die heute entschärft werden soll. Der Radius von 1 Kilometer um das Arsenal wird ab 8 Uhr evakuiert.
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9: Es wird geblitzt auf der B75 in Bremen, stadteinwärts zwischen Huchting und Grolland, 50. In Berenboe im Linienweg. Zwischen Blersum und Abens Richtung Wittmund im 70er-Bereich. In Emden in der Opuser Straße. Weitere Blitzer in Kirchhatten in der Hauptstraße. In Oldenburg in der Bahnhofsallee. In Spetzerfehn beim alten Kompaniehaus und in Warnbeck in der Bodjadinger Straße. Stausblitzerstörungen könnt ihr gerne telefonisch oder per WhatsApp an die Nordseewelle Hotline melden. 04931 97 3000.
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9: Die nächste Fähre von Emden nach Borkum fährt um 8 Uhr. Gute Fahrt euch.
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9: Und jetzt auch mit Alok und Jess Glynn. Summer's.

Blue mit You Make Me Wanna hier in der Nordsee Welle Morning Show. Ich bin Lisa, guten Morgen. Als nächstes spiele ich für euch Holly Humberstone mit To Love Somebody. Eine britische Sängerin, die vor einigen Jahren durch eine Plattform für noch unbekannte britische Musiker in die Öffentlichkeit getreten ist. Ihr bekanntester Song heißt Falling Asleep at the Wheel. 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

hat so einen dunklen Pop-Sound und To Love Somebody geht in eine ähnliche Richtung, würde ich sagen. Sie singt über die Komplexität der Liebe. To love somebody, to hurt somebody, to lose somebody is to know you're only human. Jemanden lieben, jemanden verletzen, jemanden verlieren heißt, du bist nur menschlich. Holly Hammerstone kommt jetzt im September mit ihrer Cruel World European Tour nach Deutschland, sogar in unsere Nähe. Am 26. spielt sie in Hamburg. Und hier ist Holly Hammerstone jetzt für euch bei Nordsee Welle mit To Love Somebody.

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Um 7.17 Uhr in der Nordseewelle Morning Show. Guten Morgen, ihr Lieben. Ich hoffe, ihr startet entspannt in euren Dienstag. Heute ist es stellenweise noch regnerisch, am Nachmittag dann öfter sonnig. Wir machen das Beste aus diesem herbstlichen Wetter am meteorologischen Herbstanfang. Passt ja irgendwie ganz gut zusammen. Es hat einen Unfall gegeben zwischen Dunum und Burghafer. Da ist ein Auto leider im Graben. Bitte fahrt ihr ganz, ganz vorsichtig dran vorbei. Und wenn ihr noch was gesehen habt auf den Straßen im Nordwesten, dann sagt bitte gerne Bescheid an der Nordseewelle Hotline 04931 97 3000. Diese Nummer könnt ihr anrufen oder eine WhatsApp-Nachricht direkt zu mir ins Studio schicken. Madonna und Sabrina Carpenter habe ich jetzt für euch mit Bring Your Love.

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11: Heute öfter trocken und auch sonnige Phasen im Nordwesten. Jetzt in den Morgenstunden noch öfter mal Regen, aber heute Nachmittag vor allem schön sonnig. Dazu auch etwas Wind und höchstens 20 Grad. Im Moment 14 Grad in Nenndorf, in Jade, in Oldenburg-Donnerschwe und in Nordenham. 17 Grad sind es auf Borkum. Der Nordseewelle 3-Tage-Trend. Morgen erst freundlich, ab dem Nachmittag viel Regen. Donnerstag erst nass, später oft bewölkt, aber dann auch trocken. An beiden Tagen bis zu 20 Grad. Freitag dann viel Regen und Wind bei Tagestopptemperaturen um 21 Grad. Also passend heute zum meteorologischen Herbstanfang bleibt das Wetter auch weiterhin herbstlich. Das können wir uns jetzt auch nicht mehr schönreden. Und das nächste Niedrigwasser vor Dornumersiel haben wir um 8:45.
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12: Ich bin Sönke Röhling. Schönen guten Morgen. Gut 50 Kilometer vor Borkum hat einer der bisher größten Offshore-Windparks in der Nordsee seinen Betrieb aufgenommen. Er hat laut Betreiber eine Leistung von mehr als 900 Megawatt. Das ist in etwa vergleichbar mit einem größeren Gas- oder Kohlekraftwerk. Die erzeugte Strommenge könnte 900.000 Haushalte versorgen. Der Strom fließt allerdings hauptsächlich zu Rechenzentren oder zur chemischen Industrie. Der dänische Betreiber hat mehrjährige Verträge mit Unternehmen wie Amazon, BASF und Google abgeschlossen. Im Zuge des Sparkurses bei Volkswagen droht dem Werk in Emden das aus. Niedersachsens Ministerpräsident Lies sieht dabei eine Chance für den ostfriesischen Standort, und zwar E-Autos. Wir müssen den Wachstumsmarkt der E-Mobilität mitdenken, mehr Auslastung in die Standorte bringen und dazu gehört mit Sicherheit Emden, so Lies bei einem Besuch in dem Werk. Tausende Menschen in Wilhelmshaven müssen heute aus ihren Häusern und Wohnungen raus. Ein bei Arbeiten im Marinearsenal gefundener Blindgänger muss entschärft werden. Die Evakuierung startet um 8. Bis 11 Uhr muss das Gebiet rund um den Fundort geräumt sein. Nach Angaben der Stadt sind 13.600 Menschen in Südstadt, Innenstadt und Heppens betroffen. Die Inflationsrate ist in Niedersachsen gestiegen. Nach Angaben des Landesstatistikamtes lag sie im August bei 2,9%. Im Juli hatte sie noch bei 2,7% gelegen. Vor allem die Energiepreise sind deutlich nach oben gegangen. Bei den Lebensmittelpreisen gab es dagegen ein leichtes Minus. 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
11: Besser ankommen mit dem besten Verkehrsservice um 7.31 Uhr. Es hat einen Unfall gegeben zwischen Dunum und Burhafe. Bitte fahrt hier vorsichtig. Und um 8 Uhr startet in Wilhelmshaven die Evakuierung. Im Marinearsenal wurde eine Bombe entdeckt, die heute entschärft wird. Der Radius rund 1 Kilometer um das Marinearsenal wird ab 8 Uhr evakuiert. Also in einer halben Stunde geht's schon los.
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11: Blitzer stehen auf der B75 in Bremen stadteinwärts zwischen Huchting und Grolland. In Berenburg im Linienweg. Zwischen Blersum und Abens Richtung Wittmund 70. In Emden in der Opuser Straße. In Kirchhatten in der Hauptstraße. In Oldenburg in der Bahnhofsallee. In Spetzerfehen beim alten Kompaniehaus.

0: und in Barmbek in der Butjadinger Straße. Habt ihr noch was gesehen? Dann meldet's gerne an die Nordseewelle Hotline 04931 97 3000.
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0: Und die nächste Fähre von Norddeich nach Jüst fährt um 22:45 mit dem Töverland Express. Kommt gut über, ihr Lieben.
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0: Guten Morgen zusammen. Übermorgen steigt wieder Kinderfest in Aurich. Ich freue mich da schon richtig doll drauf. Und wir haben da natürlich auch eine Kleinigkeit für euch vorbereitet. Was genau, das hört ihr nach Sarah Lars mit Lush Life und Olivia Dean mit Man I Need.

0: ja, es gibt keinen schöneren Klang als Kinderlachen. Hier ist die Nordseewelle Morning Show mit Lisa. Und davon können wir wieder ganz viel in Aurich hören am Donnerstag bei dem 33. Kinderfest in der Innenstadt. Organisiert wird der XXL-Spielplatz vom Kaufmännischen Verein in Aurich. Und der Vorstandsvorsitzende Udo Hippen freut sich schon ganz doll.
1: Ja, tatsächlich ist das eine ganz tolle, bunte Atmosphäre. Wir sagen immer, dass sich die Auricher Innenstadt in einen XXL-Spielplatz verwandelt. Ja, und tatsächlich ist das durchaus wörtlich zu nehmen. Also auf dem Marktplatz sind verschiedene Buden, Hüpfburgen, Kletterstationen aufgebaut. Wir haben in diesem Jahr die mobile Dorfdisco. Und das ist das Schöne und Besondere, dass sich die Kaufleute der Innenstadt, also die Geschäfte der Innenstadt zum großen Teil auch beteiligen mit Aktionen, ja, vor ihren Geschäften. Also ein unheimlich buntes Fest und wie gesagt, der wahrscheinlich größte Kinderspielplatz in Aurich entsteht dann.
0: Oh, ich freue mich schon richtig drauf. Von 12 bis 18 Uhr am Donnerstag können sich die Kids in der Auricher Innenstadt austoben und die Stadt auch mit ihren eigenen Augen entdecken. Das finde ich richtig schön. Natürlich haben auch wir uns zusammen mit dem Kaufmännischen Verein eine Aktion überlegt. Wir laden euch dann nämlich zu einem Rundgang ein. Schaltet morgen wieder die Nordseewelle Morning Show ein und dann könnt ihr euch für dieses Spektakel anmelden. Ich freue mich.

Mouth walking on the sun um 7.47 Uhr in der Nordzabelle Morning Show. Guten Morgen, ihr Lieben. Happy Dienstag. Startet entspannt rein. Ja, in nicht mal einer Viertelstunde geht's los. Gleich um 8 werden in Wilhelmshaven die Bereiche rund um das Marinearsenal evakuiert. So rund der Radius 1 Kilometer da drum. Denn da wurde gestern eine Bombe entdeckt, die heute entschärft werden muss. Und deshalb werdet ihr da gleich evakuiert. Ich hoffe, ihr seid da schon drauf eingestellt und werdet davon nicht überrumpelt. Ja, ganz genau. Und heute Morgen müssen wir auch noch so ein bisschen mit Regen rechnen. Also zieht euch am besten noch die Regenjacke über. Aber heute Nachmittag wird es dann auf jeden Fall sonnig. Und jetzt habe ich für euch in der Nordseewelle Morning Show in der Playlist Baby Rexha mit Faithless. Das ist New Religion. Guten Morgen.

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8: Heute öfter trocken und auch sonnige Phasen im Nordwesten. Nur zwischendurch ein bisschen Regen stellenweise. Dazu heute etwas Wind und höchstens 20 Grad. Im Moment messen wir 14 Grad in Rastede, 15 in Jever und in Bremen-Seehausen. 16 Grad sind es in Marienhafer und 17 auf Wangerooge. Der Nordseewelle 3-Tage-Trend. Morgen erst freundlich, ab dem Nachmittag viel Regen. Donnerstag erst nass, später oft bewölkt, aber trocken. An beiden Tagen bis zu 20 Grad. Freitag viel Regen und Wind, bei Tagestopptemperaturen um 21 Grad. Und das nächste Niedrigwasser vor Emden haben wir heute Vormittag um 10.
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9: Ich bin Finn Riebesel, Freundlieb. Schönen guten Morgen. Der September ist da und mit ihm auch wieder einige Änderungen. So dürfen Lohnsteuerhilfevereine mehr Menschen als bisher beraten, weil eine Betragsgrenze wegfällt. Und ab heute gilt an weiteren Bahnhöfen ein Alkoholverbot, darunter der Berliner Hauptbahnhof. Bis Mitte Oktober will die Deutsche Bahn das Verbot an allen 5400 Stationen umsetzen. Etwa in Hamburg und München gilt das schon. Bahnsprecherin Anja Brücker.
10: Die Erfahrungen aus bereits alkoholfreien Bahnhöfen zeigen, weniger Alkohol bedeutet weniger Konflikte, weniger Müll, weniger Gewalt und auch ein angenehmeres Gefühl, ein angenehmeres Umfeld für alle.
9: Tausende Menschen in Wilhelmshaven müssen heute aus ihren Häusern und Wohnungen raus. Ein bei Arbeiten im Marinearsenal gefundener Blindgänger muss entschärft werden. Aktuell läuft die Evakuierung. Bis 11 muss das Gebiet um den Fundort geräumt sein. Laut Stadt sind 13.600 Menschen in Südstadt, Innenstadt und Heppens betroffen. Bei Microsoft gibt es aktuell Probleme. Millionen Menschen sind weltweit betroffen. Unter anderem funktioniert Outlook nicht richtig. Nutzer können sich erst gar nicht richtig einloggen oder keine E-Mails senden oder empfangen. Microsoft ist dran, die Probleme in den Griff zu kriegen. Grund ist ein technischer Fehler, wodurch der Zugriff auf die Server verhindert wird. Neben Outlook sind etwa auch Teams und OneDrive gestört. Die Bundesregierung plant neue Strafmaßnahmen gegen Russland. Das Kabinett vermutet offenbar, dass Moskau hinter dem versuchten Drohnenanschlag am Flughafen Leipzig-Halle Anfang August steckt und will das in Kürze auch offiziell bekannt geben. Gleichzeitig sollen neue Sanktionen angekündigt werden. Was das konkret bedeutet, noch unklar. Politikwissenschaftler Stefan Meister sagte im Ersten.
11: Sanktionen sind eben nur ein Instrument. Also es ist nicht der goldene Schlüssel, der alles löst und dann wird Russland diesen Krieg beenden, sondern es geht einfach darum, dass Russland in seiner Fähigkeit, diesen Krieg zu führen, höhere Kosten zahlen muss.
9: Fußball-Superstar Lionel Messi hört auf, zumindest bei der argentinischen Nationalmannschaft. Der Entschluss tut weh, aber es ist Zeit, sagte der 39-Jährige. Messi hat in über 20 Jahren mehr als 200 Länderspiele für Argentinien bestritten. Vor 4 Jahren wurde er unter anderem Weltmeister. 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
8: Besser ankommen mit dem besten Verkehrsservice um 8:03. Es staut sich, wenn ihr von Wilmsfeld nach Aurich fahrt in Höhe Tannhausen. Bitte plant ihr ungefähr 10 Minuten mehr ein. Es hat einen Unfall gegeben zwischen Dunow und Burhafe. Bitte fahrt ihr vorsichtig vorbei. Und jetzt ist in Wilhelmshaven die Evakuierung gestartet. Im Marinearsenal wurde eine Bombe entdeckt, die jetzt entschärft werden soll. Weil jetzt startet erstmal die Evakuierung. Der Radius beträgt rund 1 Kilometer rund um das Marinearsenal und dauert bis 11 Uhr circa. Und dann geht's los mit der Entschärfung.
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8: Blitzer stehen auf der B75 in Bremen, stadteinwärts zwischen Huchting und Grolland. In Berumbo im Linienweg, zwischen Blersum und Abens Richtung Wittmund, 70 erlaubt. Von Eggelingen nach Kleinwarfen, 50. In Emden in der Opuser Straße. In Kirchhappen in der Hauptstraße. In Oldenburg in der Bahnhofsallee. In Spetzerfehn beim alten Kompaniehaus und im Warnweg in der Butterdinger Straße. Habt ihr sonst noch was gesehen? Staus, Blitzer oder Störungen? Dann meldet's gern an die Nordseewelle Hotline. 04931 97 3000.
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8: Die nächste Fähre von Baltrum nach Nesmasil fährt 22:45 mit dem Töverland Express. Gute Überfahrt.
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8: Heute ist meteorologischer Herbstanfang. Das Wetter passt schon mal, aber unsere Feelings wahrscheinlich insgesamt noch nicht ganz so. Ich glaube, wir alle wollen noch ein bisschen mehr Sommer. Deshalb sprechen wir mal über unsere schönsten Sommererinnerungen 2026. Wenn ihr da gerade direkt eine parat habt, dann schickt sie mir doch gerne direkt als WhatsApp-Sprachnachricht an die 04931 97 3000. Das ist jetzt Alex Warren für euch mit Fever Dream. Guten Morgen und einen schönen

0: ab heute passt das Wetter wenigstens richtig rein. Denn ab heute ist meteorologischer Herbstanfang. Also Leute, wir befinden uns im Herbst. Jetzt nicht mehr nur wettertechnisch, sondern tatsächlich auch kalendertechnisch. Naja, so ist es halt. Da müssen wir uns jetzt drauf einstellen. Aber so ganz wollen wir den Sommer ja noch nicht gehen lassen. Oder was meint ihr? Und deshalb wollen wir mal über die schönsten Sommererinnerungen sprechen. Und ich glaube, meine schönste Sommererinnerung dieses Jahr ist mein Urlaub auf Gran Canaria. Auf jeden Fall. Den kann, glaube ich, nichts toppen. Und bei euch sind auch die Urlaube eine schöne Erinnerung. Vor allem hier im Nordwesten.
1: Hier war der Ausflug gestern nach Norderney sehr schön. Der Strand. Der weiße, feine Strand mit den schönen Gräsern und den Strandkörben.
2: Eigentlich der ganze Sommer. Ich bin Rentner. Wir haben einen großen Garten, einen großen Teich und sind immer draußen.
3: Wir sind hier in Urlaub vom Bodensee und gestern waren wir auch Langeoog und das war total schön. Also in die kalte See zu springen.
0: Oh toll, das ist ja echt wahnsinnig schön. Und wenn ihr auch noch eine tolle Sommererinnerung habt, vielleicht hier aus dem Nordwesten oder auch von überall, dann erzählt gerne davon in einer WhatsApp-Sprachnachricht an die 04931 97 3000. Ich freue mich auf eine Nachrichten. Jetzt hört's im Purple Disco Machine mit Wonderful Life 25.

und einen schönen Dienstag. Heute Morgen ist es noch regnerisch, ihr braucht die Regenjacke. Aber heute Nachmittag kann es dann durchaus auch mal sonnig werden. Da können wir uns auf jeden Fall drauf freuen. Aber mit ein paar Tropfen müssen wir auf jeden Fall noch rechnen. Und es staut sich heute Morgen von Wilmsfeld nach Aurich. Bitte plant ihr ungefähr 10 Minuten mehr ein oder umfahrt das Ganze. Und wenn ihr noch was gesehen habt auf den Straßen im Nordwesten, dann meldet es doch gerne an die Nordseewelle Hotline 04931 97 3000. Und hier in der Nordseewelle Morning Show habe ich für euch jetzt Nico Santos mit Why Don't You Stay?

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11: Heute öfter trocken und auch sonnige Phasen im Nordwesten. Nur zwischendurch ein bisschen Regen stellenweise. Und heute etwas Wind bei zwar höchstens 20 Grad. Aktuell messen wir 15 Grad in Oldenburg-Elzhorn, 16 Grad in Rechtsobig, in Wadewaden und in Hamburg-Stellingen und 17 Grad auf Spiekeroog. Der Nordseewelle 3-Tage-Trend. Morgen erst freundlich, ab dem Nachmittag viel Regen. Donnerstag erst nass, später oft bewölkt, aber trocken. An beiden Tagen bis zu 20 Grad. Freitag viel Regen und Wind, bei Tagestop-Temperaturen um 21 Grad. Und das nächste Niedrigwasser vor Halesiel haben wir um 10.27 Uhr.
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12: Ich bin Sönke Röhling. Schönen guten Morgen. Nach den Gesprächen mit Vorstand und Betriebsrat im Volkswagenwerk Emden hat sich Ministerpräsident Lies hoffnungsvoll gezeigt. Wie er sagt, hat das Werk alle Sparvorgaben, auf die man sich vor 2 Jahren geeinigt hatte, erfüllt. In Emden werden ausschließlich E-Autos gebaut. Das Werk ist allerdings nicht ausgelastet. E-Mobilität sei aber ein Wachstumsmarkt, so Lies weiter, und dieses Wachstum müsse VW mitdenken. Für ihn sei es nicht vorstellbar, dass in Emden keine Autos mehr gebaut werden. Gut 50 Kilometer vor Borkum hat einer der bisher größten Offshore-Windparks in der Nordsee seinen Betrieb aufgenommen. Er hat laut Betreiber eine Leistung von mehr als 900 Megawatt. Das ist in etwa vergleichbar mit einem größeren Gas- oder Kohlekraftwerk. Der Strom aus dem Windpark fließt hauptsächlich zu Rechenzentren oder zu chemischen Industriebetrieben. Nach einem Brandanschlag in Bremen-Findorf hat die Polizei einen Verdächtigen gefasst. Der 41-Jährige soll vor einer Woche ein Haus angezündet haben, um seine Bekannten darin zu töten. Der Mann und die Frau konnten aber rechtzeitig aus dem Fenster springen. Das Haus wurde durch das Feuer zerstört. Auf der A2 bei Garbsen ist ein Autoreifen in die Windschutzscheibe eines Autos geflogen. Eine Frau wurde dabei schwer verletzt. Laut Polizei hatte sich der Reifen gestern Vormittag von einem fahrenden Wagen gelöst und war über die Mittelleitplanke ins entgegenkommende Auto geflogen. Warum sich der Reifen gelöst hatte, ist noch unklar. Die Ermittlungen laufen. 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
11: Besser ankommen mit dem besten Verkehrsservice um 8.31 Uhr. Es staut sich, wenn ihr von Wilmsfeld nach Aurich fahrt in Höhe

0: Tannhausen. Bitte plant ihr ein paar Minuten mehr ein. Es hat einen Unfall gegeben zwischen Dunum und Burghafe. Bitte fahrt hier vorsichtig. Und es läuft ja gerade die Evakuierung in Wilhelmshaven, denn es wurde im Marinearsenal eine Bombe entdeckt, die heute entschärft wird. Bis 11 Uhr ist die Evakuierung durch und ab dann wird entschärft.
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0: Es wird geblitzt. Auf der B75 in Bremen, stadteinwärts zwischen Huchting und Grolland. In Berenburg im Linienweg. Zwischen Blersum und abends Richtung Wittmund 70 erlaubt. Von Eggelingen nach Kleinwarfen 50. Danke an Alex fürs Bescheid sagen. In Emden wird in der Opuser Straße geblitzt. In Kirchhatten in der Hauptstraße. In Oldenburg in der Bahnhofsallee. In Spetzerfehn beim Alten Kompaniehaus und in Warnbeck in der Butjadinger Straße. Staus, Blitzerstörungen könnt ihr gerne melden, telefonisch oder per WhatsApp an die Nordseewelle Hotline 04931 97 3000.
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0: Die nächste Fähre von Spiekeroog nach Neuherrlinger See fährt um 10:45 mit dem Töverland Express. Gute Überfahrt.
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0: Ich wünsche euch einen wunderschönen guten Morgen am 1. September. Und das ist nicht nur meteorologischer Herbstanfang. Nein, der September bringt einige neue Sachen mit sich. Und über die sprechen wir nach Hosea jetzt für euch mit Too Sweet in der Nordseewelle Playlist. Guten Morgen zusammen, es ist 8:33 Uhr. Ich hoffe, ihr habt einen entspannten Start in diesen Dienstag.

20 vor 9. Schön, dass ihr die Nordseewelle Morning Show eingeschaltet habt. Ich bin Lisa, wünsche euch einen wunderschönen guten Morgen. Heute am 1. September, dem meteorologischen Herbstanfang und auch dem Tag. Ab jetzt wird nämlich an deutschen Bahnhöfen ausgeweitet, dass da Alkoholverbot gilt. Bei uns im Nordwesten in Hamburg, da galt das ja schon, also schon eine ganze Weile. Und das hat auch unter anderem gezeigt, dass durch ein Alkoholverbot an Bahnhöfen es weniger Schmutz und Dreck gibt. Und auch weniger Auseinandersetzungen, weniger Streitigkeiten, weniger, naja, Angriffe und so, ihr wisst schon. Also das ist schon ganz cool und ab jetzt wird dieses Alkoholverbot an deutschen Bahnhöfen ausgeweitet und das geht jetzt so Schritt für Schritt. Und im September passieren noch zwei coole Sachen und zwar ist bundesweiter Warntag. Das finde ich ja immer ganz spannend, weil ich dann immer so drauf warte, dass mein Handy diesen Alarm schlägt. Kennt ihr das? Am 10. September ist es wieder soweit, also in 10 Tagen ist bundesweiter Warntag und dann nicht erschrecken, wenn um 11 Uhr euer Handy bimmelt. Das ist nur eine Warnung und es ist wichtig, dass wir das regelmäßig testen. Und dann am 13.09. super wichtig, Kommunalwahlen in Niedersachsen. Nutzt euer Stimmrecht auf jeden Fall. Hier in der Nordseewelle Morning Show geht es jetzt weiter mit Martin Garrix und Ed Sheeran. Das ist Repeated für euch. Ich wünsche euch einen wunderschönen guten Morgen, ihr Lieben.

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Um 8.48 Uhr in der Nordseewelle Morning Show. Guten Morgen, ihr Lieben. Startet entspannt in euren Dienstag. Heute mit ein bisschen weniger Regen als gestern und am Nachmittag kommt auch mal die Sonne raus bei bis zu 20 Grad heute. Geblitzt wird zwischen Blersum und abends Richtung Wittmund im 70er Bereich. Und wenn ihr noch was gesehen habt auf den Straßen im Nordwesten, dann meldet euch sehr gerne an die Nordseewelle Hotline 04931 97 3000. Billie Eilish habe ich jetzt für euch mit Birds of a Feather.

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6: Heute öfter trocken und auch sonnige Phasen im Nordwesten. Nur zwischendurch ein bisschen Regen stellenweise. Und dazu heute Wind und höchstens 20 Grad. Aktuell messen wir 15 Grad in Oldenburg-Elzhorn, 16 Grad in Rechtsuppwig, im Wadewaden und in Hamburg-Stellingen und 17 Grad auf Spiekeroog. Der Nordseewelle 3-Tage-Trend. Morgen erst freundlich, ab dem Nachmittag viel Regen. Donnerstag erst nass, später auch bewölkt, aber dann trocken. An beiden Tagen bis zu 20 Grad und Freitag viel Regen und Wind bei Tagestopptemperaturen um 21 Grad. Und das nächste Niedrigwasser vor Halesiel haben wir um 10:30.
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7: Ich bin Finn Riebesel-Freundlieb. Schönen guten Morgen. Im September gibt's wieder einige Änderungen für die Menschen in Deutschland. So weitet die Deutsche Bahn ihr Alkoholverbot an Bahnhöfen aus. Hanna Messerschmidt berichtet.
8: Nach Köln, München und Hamburg kommen etwa Berlin, Kiel und Braunschweig dazu. Lohnsteuerhilfevereine dürfen mehr Menschen als bisher beraten, weil eine Betragsgrenze wegfällt. Für Verbraucher gibt's künftig mehr Infos beim Einkaufen. Für Rechte bei kaputten Produkten gibt's verbindliche Labels und Werbung mit Begriffen wie umweltfreundlich ist künftig nur noch erlaubt, wenn Firmen das belegen können. Am 10. September klingen übrigens wieder alle unsere Handys beim bundesweiten Warntag. Und am 19. September startet in München die Wiesen.
7: Eltern in Deutschland machen sich zunehmend Sorgen um die Zukunft. Das zeigt eine Umfrage für die Organisation Save the Children. Etwa ein Fünftel hat demnach Angst, nicht genug Geld für alltägliche Dinge zu haben. Viele Kinder müssen auf Dinge verzichten, die für Gleichaltrige normal sind, etwa neue Klamotten oder Hobbys. Erik Großhaus von Save the Children sagt,
9: für etwa 21% der Befragten sind Dinge wie neue Möbel, Ausflüge, Restaurantbesuche oder Urlaube eher nicht oder auf keinen Fall drin. Das hat natürlich Auswirkungen auf die Chancengleichheit und die soziale Teilhabe der betroffenen Kinder. Und das sorgt auch für Stress und emotionale Belastungen für Kinder und Familien.
7: Nach einer weltweiten Panne bei Microsoft sind die Systeme wieder angelaufen. Millionen Menschen hatten seit gestern Abend Probleme mit Outlook. Nutzer konnten sich nicht einloggen oder keine E-Mails senden oder empfangen. Grund war ein Serverfehler in der Cloud. Shein ist jetzt an der Börse. In Hongkong hatte der umstrittene Online-Modehändler aber einen schwachen Start. Mit den jetzt eingesammelten rund 1,5 Milliarden Euro soll der Expansionskurs finanziert werden. Kritiker werfen Shein unter anderem eine schlechte Umweltbilanz und Zwangsarbeit vor. Für Fans und Vereine ist heute ein aufregender Tag. In den 5 großen europäischen Fußballligen schließt das Transferfenster. Letztes Jahr haben die Clubs in Deutschland, England, Italien, Spanien und Frankreich im Sommer Transferfenster rund 7 Milliarden Euro für neue Spieler ausgegeben. 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
6: Besser ankommen mit dem besten Verkehrsservice um 9:01. Von Wilmsfeld nach Aurich staut es sich. Ihr müsst ein paar Minuten mehr einplanen. Und es hat einen Unfall gegeben zwischen Dunum und Bohave. Bitte fahrt ihr vorsichtig vorbei. Und seit einer Stunde läuft jetzt die Evakuierung in Wilhelmshaven. Im Marinearsenal wurde eine Bombe entdeckt, die heute entschärft wird. Der Radius von 1 Kilometer wird bis 11 Uhr jetzt noch evakuiert und ab dann wird entschärft.
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6: Blitzer stehen auf der B75 in Bremen, statt einwärts zwischen Huchting und Grolland 50 erlaubt. In Berumbur im Linienweg, zwischen Blersum und Abens Richtung Wittmund im 70er-Bereich. Von Eggeling nach Kleinwarfen im 50er-Bereich. In Emden in der Opuser Straße, in Kirchhappen in der Hauptstraße, in Oldenburg in der Bahnhofsallee, in Spetzerfehen beim alten Kompaniehaus und im Warnweg in der Butjadinger Straße. Stausplitzerstörungen könnt ihr gerne melden per WhatsApp oder telefonisch an die Nordseewelle Hotline 04931 97 3000.
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6: Die nächste Fähre von Spiekeroog nach Neuherlingersiel fährt um 10:45 mit dem Töverland Express. Gute Überfahrt.
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6: Ich wünsche euch einen wunderschönen guten Morgen. Jetzt mit Musik von Gamper, Didoni und Emily Roberts mit Sweet Symphony. Und Kevin Harris und der Ragged Bone Man sind das jetzt für euch mit Lovers in the Past.

9.08 Uhr. Guten Morgen. Schön, dass ihr die Nordsee Welle Morning Show eingeschaltet habt. Und ich möchte euch jetzt gern Chris de Sarandi vorstellen. Der hat unter anderem diesen Song von Two Colors gesungen. Jetzt hat er ganz alleine einen Song rausgebracht und der heißt Good Old Days. Da geht es aber nicht darum, dass früher alles besser war. Nein, Chris de Sarandi singt darüber, dass die Zeiten, die jetzt gerade sind, zu den guten alten Tagen werden. Also so in 10 Jahren blicken wir auf den Sommer 2026 im Nordwesten zurück und sagen dann, ach, das waren die guten alten Zeiten. Und vielleicht hören wir dabei ja sogar Chris de Sarandi mit Good Old Days.

Die Banger Boys, we like to party. Um 8:45 in der Nordseewelle Morning Show. Guten Morgen zusammen. Geblitzt wird heute Morgen von Eggelingen nach Kleinwarfen im 50er Bereich. Und wettertechnisch müsst ihr euch heute auf weniger Regen, aber immer noch ein bisschen einstellen. Und Sonne heute Nachmittag, da können wir uns auf jeden Fall drauf freuen. Bis 20 Grad sind drin. Wenn ihr noch eine Info für mich von den Straßen habt, dann sagt da gerne Bescheid. 04931 973000 ist unsere Nordseewelle Hotline. Und für euch in der Nordseewelle Playlist habe ich jetzt Katte und John mit Turn the Lights Off. Guten Morgen und Happy Dienstag.

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4: Heute öfter trocken und auch sonnige Phasen im Nordwesten. Nur zwischendurch ein bisschen Regen. Heute etwas Wind und höchstens 20 Grad. Aktuell messen wir 16 Grad in Jeddelo 2 und 17 Grad sind es in Ochtersum, in Wittmund, in Olten und auf Langeoog. Der Nordseewelle 3-Tage-Trend. Morgen ist es erst freundlich, ab dem Nachmittag kommt aber einiges an Regen runter. Donnerstag genau umgekehrt, da ist es erst nass, später dann bewölkt, aber trocken. An beiden Tagen bis zu 20 Grad. Freitag viel Regen und Wind, bei Tagestoptemperaturen um 21 Grad, also passend zum meteorologischen Herbstanfang heute, bleibt das Wetter auch herbstlich. Und das nächste Niedrigwasser vor Hooksiel haben wir um 10 nach 10.
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5: Ich bin Sönke Röhling. Schönen guten Tag. Gut 50 Kilometer vor Borkum hat einer der bisher größten Offshore-Windparks in der Nordsee seinen Betrieb aufgenommen. Er hat laut Betreiber eine Leistung von mehr als 900 Megawatt. Das ist in etwa vergleichbar mit einem größeren Gas- oder Kohlekraftwerk. Die erzeugte Strommenge könnte 900.000 Haushalte versorgen. Der Strom fließt allerdings hauptsächlich zu Rechenzentren oder zur chemischen Industrie. Der dänische Betreiber hat mehrjährige Verträge mit Unternehmen wie Amazon, BASF und Google abgeschlossen. Nach den Gesprächen mit Vorstand und Betriebsrat im Volkswagenwerk Emden hat sich Ministerpräsident Lies hoffnungsvoll gezeigt. Wie er sagt, hat das Werk alle Sparvorgaben, auf die man sich vor 2 Jahren geeinigt hatte, erfüllt. In Emden werden ausschließlich E-Autos gebaut, das Werk ist allerdings nicht ausgelastet. E-Mobilität sei aber ein Wachstumsmarkt, so Lies weiter, und dieses Wachstum müsse VW mitdenken. Für ihn sei es nicht vorstellbar, dass in Emden keine Autos mehr gebaut werden. Auf der A2 bei Garbsen ist ein Autoreifen in die Windschutzscheibe eines Autos geflogen. Eine Frau wurde dabei schwer verletzt. Laut Polizei hatte sich der Reifen gestern Vormittag von einem fahrenden Wagen gelöst und war über die Mittelleitplanke ins entgegenkommende Auto geflogen. Warum sich der Reifen gelöst hatte, ist noch unklar. Die Ermittlungen laufen. Die Inflationsrate ist in Niedersachsen gestiegen. Nach Angaben des Landesstatistikamtes lag sie im August bei 2,9%. Im Juli hatte sie noch bei 2,7% gelegen. Vor allem die Energiepreise sind deutlich nach oben gegangen. Bei den Lebensmittelpreisen gab es dagegen ein leichtes Minus. 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
4: Besser ankommen mit dem besten Verkehrsservice um 9 Uhr und jetzt sofort 31. Von Wilmsfeld nach Aurich staut es sich. Ihr müsst hier ein paar Minuten mehr einplanen. Und weitere Meldungen kommen von der Autobahn A28 Bremen Richtung Oldenburg. Zwischen Marschweg und Haarentor 2 Kilometer Stau. Eine Viertelstunde müsst ihr hier gerade mehr einplanen. A31 leer Richtung Emden. In Höhe des Dreiecks leer ist die Ausfahrt gesperrt. Da finden Markierungsarbeiten statt und es dauert noch bis 10:30, also nur noch ein Stündchen. B72 zwischen Backbrand und Aurich ist es voller, 5 Minuten plus.
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4: Es wird geblitzt auf der B75 in Bremen, stadteinwärts zwischen Huchtingen und Grolland. In Berenbur im Linienweg. Zwischen Bläsum und Abens Richtung Wittmund im 70er-Bereich. Von Eggelingen nach Kleinwarfen 50. In Emden in der Uphuser Straße. In Kirchhatten in der Hauptstraße. In Oldenburg in der Bahnhofsallee. In Spetzerfehn beim alten Kompaniehaus und in Warnbeck in der Buttjadinger Straße. Stausblitzerstörungen könnt ihr gerne melden. Telefonisch oder per WhatsApp an die Nordseewelle Hotline. 04931 97 3000.
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4: Die nächste Fähre von Halesee nach Wangerooge fährt um 12. Gute Fahrt.
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4: Und jetzt auch mit Sabrina Carpenter. Das ist Busy Woman. Guten Morgen.

0: Pfeifen, Christina Aguilera mit Moves Like Jagger um 9.38 Uhr in der Nordsee Welle Morning Show. Guten Morgen am 1. September und damit dem meteorologischen Herbstanfang. Ich freue mich ja tatsächlich auf die Spooky Season, die jetzt startet mit dem ganzen Herbst und Halloween und so. Darauf geht's ja jetzt zu. Aber natürlich hätte ich auch gerne noch ein bisschen mehr vom Sommer gehabt. Und deshalb blicken wir jetzt mal zurück auf unsere schönsten Sommererinnerungen. Und bei mir war es auf jeden Fall mein Urlaub auf Gran Canaria. Das ist meine schönste Sommererinnerung 2026. Und das sind eure im Nordwesten.
1: Gestern am Strand die Live-Musik, dann war der Himmel so rot untergegangen. Das war auch ein schönes Erlebnis.
2: Ja, richtig schöner, toller Sonnenuntergang und alle standen so da und haben fotografiert.
3: Eigentlich hier an der Nordsee sein. Wir sind hier nämlich zum Urlaub machen. Wir kommen sonst aus Süddeutschland. Einfach das Meer, mehr Ebbe und Flut zu genießen.
4: Wattwandern in Neuharlingersiel.
5: Ja, Wattwandern in Neuharlingersiel waren wir. Das war sehr schön, ja. Also das würde ich jetzt mal auf Anhieb sagen, das war ein tolles Erlebnis, ja.
0: Ja, Urlaub ist einfach immer das Sommerhighlight, oder?

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7: Heute wechseln sich Sonne und Wolken bei uns im Nordwesten ab. Leichte Schauer sind immer mal wieder möglich bei 20 Grad. Aktuell messen wir 18 Grad auf Langob und in Hage, 17 in Sandung, Cuxhaven und 16 Grad in Apen. Der Nordseewelle 3-Tage-Trend. Ja, morgen geht's erstmal weiter mit so einem Mix aus Sonne und Wolken. Ab dem Nachmittag können dann mal leichte Schauer dazukommen bei ebenfalls 20 Grad. Donnerstag nochmal 20 Grad. Dazu ist es sehr bewölkt am Himmel. Nachmittags kann mal kurz die Sonne rauskommen. Freitag haben wir dann Regen von morgens bis abends mit ganz schön vielen Wolken am Himmel und leichtem Sonnenschein am Vormittag bei 21 Grad. Das nächste Hochwasser vor Baltrum ist um 14.54 Uhr.
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8: Ich bin Finn Riebeseit-Freundlieb. Schönen guten Tag. Mit dem neuen Monat ändert sich wieder so einiges. Unter anderem bekommen Verbraucher künftig mehr Infos beim Einkaufen. Hanna Messerschmidt.
9: Es gibt neue EU-weite und vor allem verbindliche Labels für Gewährleistung und Garantie bei kaputten Produkten. Und Werbung mit Begriffen wie umweltfreundlich ist künftig nur noch erlaubt, wenn Firmen das belegen können. Die Deutsche Bahn weitet ihr Alkoholverbot an Bahnhöfen aus. Neu mit dabei ist unter anderem der Berliner Hauptbahnhof. Dazu kommen wichtige Termine, darunter die drei Landtagswahlen in Sachsen-Anhalt, Mecklenburg-Vorpommern und Berlin sowie der bundesweite Warntag am 10. September.
8: Immer mehr Eltern in Deutschland sorgen sich um die Familienfinanzen. Knapp 3 von 10 haben Angst, Grundbedürfnisse wie Heizen, Kleidung oder Essen nicht mehr bezahlen zu können. Das zeigt eine Umfrage für Save the Children. Die Organisation warnt, geplante Kürzungen vom Bund würden die Lage vieler Familien weiter verschlechtern. Erik Großhaus von Save the Children.
10: Wohngeld oder Unterhaltsvorschuss sind für so viele Familien mit geringem Einkommen so wichtig, um den Alltag überhaupt noch finanziell bestreiten zu können, dass Kürzungen hier ein enormer Rückschlag wären. Und das Ziel bei uns ist eine echte Kindergrundsicherung. Ganz wichtig wäre auch eine umfassende nationale Strategie gegen Kinderarmut mit gezielten Maßnahmen für Teilhabe, Bildung und soziale Sicherheit.
8: Tausende Menschen in Wilhelmshaven müssen heute aus ihren Häusern und Wohnungen raus. Ein bei Arbeiten im Marinearsenal gefundener Blindgänger muss entschärft werden. Aktuell läuft die Evakuierung. Bis 11 muss das Gebiet um den Fundort geräumt sein. Laut Stadt sind 13.600 Menschen in Südstadt, Innenstadt und Heppens betroffen. 30 Jahre nach dem Mord am legendären US-Rapper Tupac gibt es ein Urteil in dem Fall. Der Ex-Gang-Anführer Dwayne Davis wurde schuldig gesprochen, den Mord in Auftrag gegeben zu haben. Ihm droht eine lebenslange Haftstrafe. Shakur war 1996 im Alter von 25 Jahren in Las Vegas erschossen worden. Landespokalsieger gegen Vizemeister und vielleicht eine dicke Überraschung. Im DFB-Pokal hat der HEBC aus Hamburg heute Abend Borussia Dortmund zu Gast. Der Fünftligist sagt, das ist das Spiel unseres Lebens. Über 40.000 Fans werden im Hamburger Volksparkstadion erwartet. 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
7: Besser ankommen mit dem besten Verkehrsservice. Die A1 Osnabrück Richtung Bremen zwischen dem Dreiecksturm Bremerhaven. Hier 6 Kilometer Stau, da steht ihr mindestens eine halbe Stunde länger. Dann die Gegenrichtung A1 Richtung Osnabrück zwischen Opusen Bremen-Mahndorf und Bremerhaven. Hier stockt es sich auf 4 Kilometer, da sind es dann 5 Minuten Zeitverlust. Und zuletzt geht es weiter auf der A28 Bremen Richtung Oldenburg zwischen Oldenburg-Kreienbrück und Oldenburg-Harentor. Hier 2 Kilometer Stau, da habt ihr es dann aber nach 20 Minuten geschafft.
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7: Es wird geblitzt auf der B75 in Bremen, stadteinwärts zwischen Huchting und Grolland. Dann in Beerenburg im Linienweg. Außerdem stehen sie zwischen Blersum und Abens Richtung Wittmund. Dann von Eggelingen nach Kleinwarfen, hier sind 50 erlaubt. Außerdem wird geblitzt in Emden in der Opuser Straße, dann in Kirchhatten in der Hauptstraße. Außerdem stehen sie in Oldenburg in der Bahnhofsallee, dann in Spetzerfeen beim alten Kompaniehaus und zuletzt in Warnbeek in der Burdjadinger Straße. Und wenn ihr jetzt noch was habt, Staus, Blitzer, Unfälle oder andere Störungen, dann immer gerne her damit zu uns. Am besten telefonisch oder per WhatsApp an die Nordseewelle Hotline. Das ist die 04931 97 3000.
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7: Die nächste Fähre von Norddeich nach Norderney fährt um 10.30 Uhr.
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Diese Adilette soll müde Füße nach der Arbeit wieder fit machen. Ihr hört Nord zur Welle am Dienstag mit dem Chris. Wobei, bei Nike darf man gar nicht Adiletten sagen. Die bringen auf jeden Fall jetzt ziemlich ungewöhnliche Schlappen an den Start. Die Air Zoom Hyperslide wärmen und vibrieren und sollen damit müde Füße nach Sport, Arbeit oder Reisen entspannen. Über kleine magnetische Pods gibt's jeweils 3 Wärme- und Vibrationsstufen, gesteuert per Knopf oder App. Ab dem 29. September sind sie auch hier bei uns in Deutschland für rund 250 Euro erhältlich. Ziemlich teure Wellness-Spaß für die Füße. Was auch entspannt, auf jeden Fall, das ist Musik. Und die gibt's hier bei Nord zur Welle ganz for free. Tiffany Aris jetzt mit Vertigo.

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8: Heute haben wir bei uns im Nordwesten einen Mix aus Sonne und Wolken. Es kann aber immer mal wieder regnen, bei Tageshöchsttemperaturen so um die 20 Grad heute. Aktuell messen wir tatsächlich überall 18 Grad auf Spiekeroog in Große Feen, in Sellenstede, in Bremerhaven und 18 Grad auch in Augustfehn. Der Nordseewelle 3-Tage-Trend. Morgen geht es erstmal weiter mit Sonne und Wolken. Ab dem Nachmittag kann es dann aber immer mal wieder regnen bei 20 Grad. Donnerstag haben wir ebenfalls 20 Grad. Da ist es aber sehr bewölkt am Himmel. Nachmittags kann dann mal ganz kurz die Sonne rauskommen. Es kann aber auch immer mal wieder regnen. Freitag haben wir dann Regen von morgens bis abends mit ganz schön viel Wolken am Himmel und leichtem Sonnenschein am Vormittag bei 21 Grad. Das nächste Hochwasser vor Bensersiel ist um 15.20 Uhr.
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8: Besser ankommen mit dem besten Verkehrsservice, die A1 Osnabrück Richtung Bremen. Zwischen dem Dreieck Sturm Bremen-Arsten, hier 7 Kilometer Stau, da habt es dann aber nach einer halben Stunde geschafft. Dann die Gegenrichtung, A1 Richtung Osnabrück, zwischen dem Bremer Kreuz und Bremen-Arsten, hier 5 Kilometer Stau, da seid ihr dann nach 10 Minuten durch. Und zuletzt haben wir 2 Kilometer Stau auf der A28 Bremen Richtung Oldenburg. Zwischen Oldenburg-Rheinbrück und Oldenburg-Harentor, da kommen für euch 20 Minuten oben drauf.
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8: Es wird geblitzt auf der B75 in Bremen, statt einwärts zwischen Huchting und Grolland, dann zwischen Blersum und Abens Richtung Wittmund. Von Eggelingen nach Kleinwarfen, hier sind 50 erlaubt. Dann stehen sie in Emden in der Opuser Straße. Außerdem in Kirchhatten in der Hauptstraße. Dann in Oldenburg in der Bahnhofsallee. Außerdem in Spetzerfehn beim alten Kompaniehaus und in Warnbeck in der Budjadinger Straße. Und wenn ihr jetzt noch was habt, Staus, Blitzer, Unfälle oder andere Störungen, dann immer gerne her damit zu uns. Am besten telefonisch oder ihr schickt uns einfach eine WhatsApp-Nachricht rein an die Nordseewelle Hotline. Das ist die 04931 97 3000.
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8: Die nächste Fähre vom Bensersiel nach Langeoog fährt um 11.30 Uhr.
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Nicht nur hier für uns im Nordwesten ist Neustart mit dem neuen Monat, sondern auch für die Hogwarts-Schüler. Am 1. September geht's mit dem Hogwarts-Express ins neue Schuljahr. Da fährt laut den Büchern übrigens gleich um 11 Uhr der Zug los. Zum Glück hat die Deutsche Bahn da ihre Finger nicht im Spiel, sonst würden die Schüler erst morgen losfahren. Wenn ihr auch gerade unterwegs seid, kommt gut an und wir begleiten euch jetzt mit Sophie and the Giants bei Nordsee Welle.

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2: Aktuell ist es ziemlich bewölkt bei uns im Nordwesten. Die Sonne kommt ab und zu mal hervor. Es kann aber auch mal immer wieder leicht regnen. Bei 20 Grad heute. Aktuell messen wir 19 Grad in Großheide und 18 auf Norderney, in Jever, in Beverstedt und auch in Bad Zwischenahn. Der Nordseewelle 3-Tage-Trend. Ja, morgen geht es eigentlich ähnlich weiter. Wir haben einen Mix aus Sonne und Wolken. Ab dem Nachmittag kommen dann Schauer dazu bei 20 Grad. Donnerstag ist es sehr bewölkt am Himmel. Nachmittags kann dann mal für einen kurzen Moment die Sonne rauskommen. Es kann aber auch immer mal wieder regnen bei 20 Grad. Freitag haben wir Regen von morgens bis abends mit ganz schön vielen Wolken und leichtem Sonnenschein am Vormittag bei 21 Grad. Das nächste Hochwasser vor Borkum ist um 14.30 Uhr.
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3: Ich bin Fenribe, sei freundlieb. Schönen guten Tag. Die Bundesregierung wird den Drohnenvorfall am Leipziger Flughafen wohl offiziell einem russischen Geheimdienst zuschreiben. Das berichtet die Bild. Bisher war man ja eher zurückhaltend mit direkten Schuldzuweisungen, Colin Mock.
4: Ja, aber die Spur der Ermittler führt wohl inzwischen recht deutlich nach Russland, heißt es aus Sicherheitskreisen. Innenminister Dobrindt und Außenminister Wadephul sollen heute weitere Details bekannt geben. Auch welche Konsequenzen es geben wird, soll in Kürze feststehen. Anfang August war eine Sprengstoffdrohne am Leipziger Flughafen gefunden worden. Eine zweite soll mit einem Frachtflugzeug zusammengestoßen sein.
3: Der September ist da und mit ihm auch wieder einige Änderungen. So dürfen Lohnsteuerhilfevereine mehr Menschen als bisher beraten, weil eine Betragsgrenze wegfällt. Und ab heute gilt an weiteren Bahnhöfen ein Alkoholverbot, darunter der Berliner Hauptbahnhof. Bis Mitte Oktober will die Deutsche Bahn das Verbot an allen 5.400 Stationen umsetzen. Etwa in Hamburg und München gilt das schon. Bahnsprecherin Anja Brücker.
5: Die Erfahrungen aus bereits alkoholfreien Bahnhöfen zeigen, weniger Alkohol bedeutet weniger Konflikte, weniger Müll, weniger Gewalt und auch ein angenehmeres Gefühl, ein angenehmeres Umfeld für alle.
3: Nach einer weltweiten Panne bei Microsoft sind die Systeme wieder angelaufen. Millionen Menschen hatten seit gestern Abend Probleme mit Outlook. Nutzer konnten sich nicht einloggen oder keine E-Mails senden oder empfangen. Grund war ein Serverfehler in der Cloud. Immer mehr Eltern in Deutschland sorgen sich um die Finanzen. Knapp 3 von 10 haben Angst, Grundbedürfnisse wie Kleidung oder Essen nicht mehr bezahlen zu können, zeigt eine Umfrage für Save the Children. Die Organisation warnt, geplante Sozialkürzungen vom Bund würden die Lage weiter verschlechtern. Mehr als 1000 Jahre nach seinem Tod werden die Gebeine von Otto dem Großen heute im Magdeburger Dom neu beigesetzt. Die sterblichen Überreste des Kaisers kommen in einen neu gestalteten Titansarg. Der bisherige Holzsarg war bei Konservierungsarbeiten weitgehend zerfallen. 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
2: 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Die A1 Osnabrück Richtung Bremen zwischen dem Dreieck Stur und Bremen-Hemeling. Hier jetzt 8 Kilometer Stau, da steht ihr mindestens 35 Minuten länger. Dann die Gegenrichtung A1 Richtung Osnabrück zwischen dem Bremer Kreuz und Bremerhaven. Hier stockt es sich jetzt auf 7 Kilometer, da habt ihr es dann aber nach einer Viertelstunde geschafft. Weiter geht's auf der A28 Bremen Richtung Oldenburg zwischen Oldenburg-Marschweg und dem Oldenburg-Harentor. Hier 2 Kilometer Stau, da habt ihr es ebenfalls nach einer Viertelstunde geschafft. 5 Minuten länger sind es zuletzt auf der B401 auf der Hunsmühler Straße zwischen Hunsmühlen und Oldenburg-Ewersten. Hier haben wir momentan dichten Verkehr.
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2: Es wird geblitzt auf der B75 in Bremen, statt einwärts zwischen Huchting und Grolland, dann zwischen Blersum und Abens Richtung Wittmund. Von Eggelingen nach Kleinwarfen, hier sind 50 erlaubt. Dann stehen Sie in Emden in der Opuser Straße, außerdem in Kirchhatten in der Hauptstraße, dann in Oldenburg in der Bahnhofsallee, außerdem in Spetzerfehn beim alten Kompaniehaus und in Warnbeck in der Budjadinger Straße. Und wenn ihr jetzt noch was habt, Staus, Blitzer, Unfälle oder andere Störungen, dann immer gerne her damit zu uns. Am besten telefonisch oder ihr schickt uns einfach eine WhatsApp-Nachricht rein an die Nordseewelle Hotline. Das ist die 04931 97 3000.
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2: Die nächste Fähre von Emden nach Borkum fährt um 14 Uhr.
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Einen schönen 1. September und auch meteorologischen Herbstanfang. Nordseewelle mit dem Chris. Das kennen bestimmt ganz viele. Der erste Herbstgeruch, goldenes Licht und plötzlich denkt man an früher. Das ist gar kein Zufall. Nostalgie hilft unserem Gehirn gerade in Zeiten des Wandelns. Gibt uns Sicherheit und kann sogar gegen Einsamkeit helfen. Besonders Gerüche, Musik und alte Rituale holen Erinnerungen zurück. Und ganz wichtig, Nostalgie tut zwar gut, solange wir dabei nicht vergessen, auch nach vorne zu schauen. Und das machen wir jetzt hier bei Nordseewelle mit dem Hit von Miles Smith, Nice to Meet You. Und nebenher kann man sich einen Pumpkin Spice Latte holen, ganz schnell.

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10: Momentan ist es ganz schön grau und bewölkt bei uns im Nordwesten. Die Sonne kann sich immer mal wieder kurz zeigen. Leichte Schauer sind aber immer mal wieder möglich bei 20.

0: bis um 15.27 Uhr.
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0: 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Die A1 Osnabrück Richtung Bremen zwischen dem Dreieck Sturm Bremen-Asten. Hier 9 Kilometer Stau, da steht ihr mindestens eine halbe Stunde länger. Dann die Gegenrichtung A1 Richtung Osnabrück zwischen dem Bremer Kreuz und Bremen-Asten. Hier haben wir 7 Kilometer stockenden Verkehr, da habt ihr es dann aber nach einer Viertelstunde geschafft. 1 Kilometer Stau haben wir auf der A28 Bremen Richtung Oldenburg zwischen Oldenburg-Marschweg und Oldenburg-Harentor. Hier sind 10 Minuten plus für euch. Achtung, zuletzt bitte auf der A31 Emden Richtung Leer zwischen Ripo und Nermoor. Da sind Reifenteile auf dem Standstreifen. Fahrt hier also bitte vorsichtig.
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0: Es wird geblitzt auf der B75 in Bremen zwischen Huchting und Grolland, dann zwischen Blersum und Abens Richtung Wittmund. Außerdem stehen sie in Emden in der Opuser Straße, dann in Kirchhatten in der Hauptstraße, hier sind 30 erlaubt. Teure Fotos gibt's außerdem noch in Oldenburg in der Bahnhofsallee, dann in Spetzerfehn beim alten Kompaniehaus, außerdem in Warnbeek in der Burdjadinger Straße und der letzte Blitzer, der steht in Wiesmoor beim Sportplatz Richtung Remels. Und wenn ihr jetzt noch was habt, Staus, Blitzer, Unfälle oder andere Störungen, dann immer gerne her damit zu uns. Meldet einfach telefonisch oder per WhatsApp an die Nordseewelle Hotline. Das ist die 04931 97 3000.
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0: Die nächste Fähre von Norddeich nach Jüst mit dem Töverland Express fährt um 12.30 Uhr.
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So, September ist inzwischen nicht mehr nur eine neue Zahl im Kalender, sondern auch im Alltag angekommen. Und ganz ehrlich, ein neuer Monat kann ruhig mal nach Aufbruch klingen. Wir machen musikalisch den Anfang und schicken direkt den nächsten Song hinterher. Nix damit, Herbstanfang. Wir machen eine Zeitreise in den Sommer zur WM 2026. Shakira und Burna Boy mit Die Die.

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7: Aktuell haben wir viele Wolken am Himmel bei uns im Nordwesten. Leichte Schauer sind über den ganzen Tag verteilt immer mal wieder möglich. Und ab und zu können wir aber auch mal die Sonne am Himmel sehen. Bei Tageshöchsttemperaturen so um die 20 Grad heute. Aktuell messen wir 18 Grad auf Jüst und 19 in Filsum, Varel, Brake und 19 auch in Hude. Der Nordseewelle 3-Tage-Trend. Morgen geht's erstmal weiter mit Sonne und Wolken. Ab dem Nachmittag kommen dann Schauer dazu bei 20 Grad. Donnerstag ist es erstmal sehr bewölkt am Himmel und grau. Nachmittags kann die Sonne mal ganz kurz rauskommen, es kann aber auch immer mal wieder regnen bei 20 Grad. Freitag haben wir dann Regen von morgens bis abends mit vielen Wolken am Himmel und leichtem Sonnenschein bei 21 Grad. Das nächste Hochwasser vor Jüst ist um 14.55 Uhr.
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8: Ich bin Finn Riebe, sei freundlieb. Schönen guten Tag. Direkte Schuldzuweisungen hat es bisher nicht gegeben. Jetzt will die Bundesregierung aber Russland für die Sprengstoffdrohne am Leipziger Flughafen verantwortlich machen. Das berichtet die Bild. Heute soll es weitere Details zu dem Vorfall geben. Bundesaußenminister Wadefuhl sagte zu möglichen Konsequenzen:
9: Von unserer Seite gibt es keine Überreaktionen, aber Reaktionen, wenn wir angegriffen werden. Wir stehen an der Seite unseres ukrainischen Partners. Und Russland muss wissen, dass Deutschland ein Stabilitätsfaktor in Europa ist, der immer auch zu Verhandlungen bereit ist, aber der sich in keiner Weise einschüchtern lässt.
8: Nach der Abnehmspritze kommt jetzt die Abnehmpille. Seit heute gibt es sie in den Apotheken in Deutschland. Wirkung und Nebenwirkungen der verschreibungspflichtigen Tabletten sind in etwa vergleichbar mit der Spritze. Die mindestens 170 Euro pro Monat müssen die Patienten in aller Regel selbst zahlen. Der Ernährungsforscher Stefan Kabisch sagte über die Tablette im Zweiten:
10: Es löst nicht das gesamte Problem der Adipositas, es ist letztlich ein weiterer Baustein. Der entscheidende Punkt ist, dass man sowohl die Spritze als auch die Tablette mit einer Ernährungstherapie kombiniert. So ist es vorgeschrieben, so muss es auch verschrieben werden. Ohne eine begleitende Ernährungstherapie ist es in der Tat eher ein riskantes Unterfangen.
8: Nach einer weltweiten Panne bei Microsoft sind die Systeme wieder angelaufen. Millionen Menschen hatten seit gestern Abend Probleme mit Outlook. Nutzer konnten sich nicht einloggen oder keine E-Mails senden oder empfangen. Grund war ein technischer Fehler in der Cloud, wodurch der Zugriff auf die Server verhindert wurde. Bevor bei allen Nutzern wieder alles stabil läuft, wird es noch ein wenig dauern. Die Versicherungsschäden durch Starkregen, Sturm und Co. sind in Deutschland dieses Jahr bisher vergleichsweise niedrig. Der Chef des Gesamtverbands der Versicherer, Asmussen, spricht aber von Glück statt einem positiven Trend und warnt gleichzeitig auf lange Sicht vor mehr Unwetterschäden durch den Klimawandel. Heute Abend steigt auch Dortmund in den DFB-Pokal ein. Die Borussia spielt gegen den HEBC aus Hamburg aus der Oberliga und zwar im Hamburger Volksparkstadion. Morgen schließen die Bayern die erste Pokalrunde ab mit der Partie bei Zweitligist VfL Osnabrück. 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
7: Besser ankommen mit dem besten Verkehrsservice. Die A1 Osnabrück Richtung Bremen zwischen dem Dreieck Sturm Bremen-Asten. Hier 9 Kilometer Stau, da steht ihr mindestens 30 Minuten länger. Dann die Gegenrichtung A1 Richtung Osnabrück zwischen dem Bremer Kreuz und Bremen-Asten. Hier 7 Kilometer Stau, da sind es 20 Minuten mehr für euch. Weiter geht's auf der A28 Bremen Richtung Oldenburg zwischen Oldenburg-Marschwick und Oldenburg-Harentor. Hier 1 Kilometer Stau, da sind es 10 Minuten länger. Und zuletzt haben wir die B72. Die Lehrer Landstraße zwischen Backband und dem Fischteichweg. Hier ist dichter Verkehr, da sind es 5 Minuten plus für euch.
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7: Es wird geblitzt auf der B75 in Bremen zwischen Huchting und Grolland, dann zwischen Blersum und Abens Richtung Wittmund. Außerdem stehen sie in Emden in der Opuser Straße, dann in Kirchhatten in der Hauptstraße, hier sind 30 erlaubt. Teure Fotos gibt's außerdem noch in Oldenburg in der Bahnhofsallee, dann in Spetzerfehn beim alten Kompaniehaus, außerdem in Warnbeek in der Burdjadinger Straße und der letzte Blitzer, der steht in Wiesmoor beim Sportplatz Richtung Remels. Und wenn ihr jetzt noch was habt, Staus, Blitzer, Unfälle oder andere Störungen, dann immer gerne her damit zu uns. Meldet es einfach telefonisch oder per WhatsApp an die Nordseewelle Hotline. Das ist die 04931973000.
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7: Die nächste Fähre von Nesmasee nach Baltrum fährt um 12.30 Uhr.
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Der Nordwesten sagt Moin zum September und was der neue Monat so für Highlights bereithält, ja, die schauen wir uns jetzt hier bei Nordwelle an. Am Donnerstag steigt schon zum 33. Mal das Auricher Kinderfest. Die Innenstadt verwandelt sich in eine riesige Spielwiese für Kinder und auch Erwachsene. Den 4. September haben sich dann die Gamer im Kalender markiert. Da bringt Capcom mit Onimusha Way of the Sword ein neues Spiel raus. Ganz viel Samurai-Action mit Dämonen, Schwertern und jeder Menge Spannung. Dann wird am 19. September ein Geburtstag gefeiert und zwar 28 Jahre Twister Dance Sande. Das Motto Madness Style mit vielen Aktionen und auch Überraschungen. Und was noch so im September wichtig ist, klickt euch im Eventkalender auf radionordsewelle.de.

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0: Tagetrend. Ja, morgen geht's eigentlich so wechselhaft weiter. Ab dem Nachmittag kommen dann ordentlich Schauer dazu bei ebenfalls 20 Grad. Donnerstag ist es erstmal sehr bewölkt am Himmel. Nachmittags kann mal so ein bisschen die Sonne rauskommen. Es kann aber auch immer mal wieder regnen bei ebenfalls 20 Grad. Freitag haben wir dann Regen von morgens bis abends mit ziemlich vielen Wolken am Himmel und leichtem Sonnenschein am Vormittag bei 21 Grad. Das nächste Hochwasser von Neuharlingersiel ist um 15.20 Uhr.
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0: Besser ankommen mit dem besten Verkehrsservice, die A1 Osnabrück Richtung Bremen zwischen dem Dreieck Sturm Bremen-Asten. Hier 9 Kilometer Stau, da steht ihr mindestens eine halbe Stunde länger. Dann die Gegenrichtung, A1 Richtung Osnabrück zwischen dem Bremer Kreuz und Bremen-Asten. Hier 7 Kilometer Stau, da habt ihr es dann aber nach 20 Minuten geschafft. Dann die A31 Leerrichtung Emden. Da ist heute die Ausfahrt Neer Moor gesperrt aufgrund von Bauarbeiten. Das geht noch bis ungefähr 14 Uhr.
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0: Es wird geblitzt auf der B75 in Bremen zwischen Huchting und Grolland, dann zwischen Bleersum und Abens Richtung Wittmund. Außerdem stehen sie in Emden in der Opuser Straße, dann in Kirchhatten in der Hauptstraße, hier sind 30 erlaubt. Teure Fotos gibt's außerdem noch in Oldenburg in der Bahnhofsallee, dann in Spetzerfehn beim alten Kompaniehaus, außerdem in Warnbeek in der Burdiardinger Straße und der letzte Blitzer, der steht in Wiesmoor beim Sportplatz Richtung Remels. Und wenn ihr jetzt noch was habt, Staus, Blitzer, Unfälle oder andere Störungen, dann immer gerne her damit zu uns. Meldet einfach telefonisch oder per WhatsApp an die Nordseewelle Hotline. Das ist die 04931973000.
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0: Die nächste Fähre von Neuharlingersiel nach Spiekeroog fährt um 12.45 Uhr.
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Das ist euer Dienstagmittag hier bei Nordsee-Welle. Und wenn ihr heute schon ziemlich viele Mails geschrieben habt, dann könnt ihr euch zumindest einreden, ihr feiert den Welttag des Briefeschreibens. Digitaler Brief, moderne Technik, gleiche Ideen. Und jetzt bekommt ihr von uns die nächste musikalische Nachricht ganz ohne Anhang. Bebe Rexha und Faithless mit New Religion.

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7: Aktuell ist es sehr grau und trüb bei uns im Nordwesten am Himmel. Leichte Schauer sind also immer mal wieder möglich. Stellenweise regnet es auch ordentlich bei 20 Grad heute. Aktuell messen wir 18 Grad auf Wangerooge, 19 in Berumburen, Altjürden und 20 Grad haben wir in Euthen und in Tange. Der Nordseewelle 3-Tage-Trend. Morgen geht's in den Tag erstmal mit Sonne und Wolken. Ab dem Nachmittag kann es dann mal regnen bei 20 Grad. Donnerstag, da ist es auch sehr bewölkt am Himmel, also ähnlich wie heute. Nachmittags kann allerdings mal ganz kurz die Sonne rauskommen. Es kann aber auch immer mal wieder stellenweise regnen bei ebenfalls 20 Grad. Freitag, da starten wir dann quasi ins Wochenende mit Regen von morgens bis abends. Viele Wolken sind immer wieder dabei. Es kann auch mal leicht die Sonne rauskommen bei 21 Grad. Das nächste Hochwasser vor Schillig ist heute Nachmittag um kurz vor 4.
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8: Ich bin Finn Riebe, sei freundlieb. Schönen guten Tag. Direkte Schuldzuweisungen hat es bisher nicht gegeben. Jetzt will die Bundesregierung aber Russland für die Sprengstoffdrohne am Leipziger Flughafen verantwortlich machen. Das berichten mehrere Medien. Mehr Details zum Vorfall sollen heute Bundesinnenminister Dobrindt und Bundesaußenminister Wadefuhl liefern. Anfang August war eine Sprengstoffdrohne am Leipziger Flughafen gefunden worden. Eine zweite soll mit einem Frachtflugzeug zusammengestoßen sein. Menschen mit Übergewicht haben in Deutschland jetzt eine weitere Option. Zusätzlich zur Abnehmspritze ist nun die Abnehmpille auf dem Markt. Auch die ist verschreibungspflichtig und soll zusammen mit einer Ernährungsumstellung beim Abnehmen helfen. Die Patienten müssen die Tabletten selbst zahlen. Das sind mindestens 170 Euro im Monat. Dazu der Ernährungsforscher Stefan Kabisch im ZDF.
9: Es geht ordentlich ins Geld, das heißt für einen Großteil der betroffenen Patienten wird das keine neue Lösung sein, weil die sich weder eine gesunde Ernährung leisten können, geschweige denn diese Medikamente. Das wird als Lifestyle-Medizin eingeordnet und deswegen ist dort die rechtliche Regelung so, dass man sagt, das müssen die Leute selber bezahlen.
8: Die steigenden Wohnkosten zwingen immer mehr Mieter in Deutschland zu Einschnitten. Fast jeder Zweite muss bei Freizeit und Urlaub sparen. Zu dem Ergebnis kommt der Deutsche Mieterbund in einer Umfrage. Fast jeder Dritte sorgt sich, die Miete bald nicht mehr bezahlen zu können. Mieterbund-Präsidentin Melanie Weber-Moritz sagte:
10: Wohnen wird für immer mehr Menschen zum Abstiegsrisiko. Der Sozialstaat muss zunehmend auffangen, was auf dem Wohnungsmarkt nicht funktioniert. Und auf dem Wohnungsmarkt vertieft sich die soziale Ungleichheit.
8: Für Fans und Vereine ist heute ein aufregender Tag. In den 5 großen europäischen Fußballligen schließt das Transferfenster. Letztes Jahr haben die Clubs in Deutschland, England, Italien, Spanien und Frankreich im Sommer Transferfenster rund 7 Milliarden Euro für neue Spieler ausgegeben. 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
7: Besser ankommen mit dem besten Verkehrsservice. Die A1 Osnabrück Richtung Bremen zwischen dem Dreiecksturm und Bremen-Arsten. Hier 6 Kilometer Stau, da steht ihr mindestens 25 Minuten länger. Die Gegenrichtung A1 Richtung Osnabrück zwischen dem Bremer Kreuz und Bremen-Arsten. Hier 8 Kilometer Stau, da verliert ihr ungefähr 20 Minuten. Dann auf der A31 Leer Richtung Emden. Da ist die Ausfahrt näher Moor aufgrund von Bauarbeiten noch bis ungefähr 14 Uhr gesperrt. Und die Evakuierung in Wilhelmshaven läuft immer noch. Im Marinearsenal wurde nämlich eine Bombe entdeckt, die heute entschärft werden soll. Der Radius von 1 Kilometer wird bereits seit heute Morgen 8 Uhr evakuiert.
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7: Es wird geblitzt auf der B75 in Bremen, stadteinwärts zwischen Huchting und Grorland. Dann auf der B210 in Schortens, hier sind 80 erlaubt. Geblitzt wird auch zwischen Blersum und Abens Richtung Wittmund. Dann in Emden in der Opuser Straße. Geblitzt wird auch in Kirchhatten in der Hauptstraße. Dann in Oldenburg in der Bahnhofsallee. Außerdem stehen sie in Spetzerfehn beim alten Kompaniehaus. Dann in Varel auf der Bockhorner Straße. Geblitzt wird außerdem noch in Warnbek in der Burjardinger Straße. Und die letzten beiden Blitzer, die stehen einmal im Westerstede in der Zwischenahner Straße und zuletzt in Wiesmoor beim Sportplatz Richtung Remels. Und wenn ihr jetzt noch was habt, Staus, Blitzer, Unfälle oder andere Störungen, dann immer gerne her damit zu uns. Am besten telefonisch oder ihr schickt uns einfach eine WhatsApp-Nachricht an die Nordseewelle-Hotline. Das ist die 04931 97 3000.
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7: Die nächste Fähre von Halesee nach Wangerooge fährt um 2:30.
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Das ist wohl der Traumjob von ganz, ganz vielen. Tiramisu probieren und bewerten. Schönen Nachmittag mit Nordsewelle und mir, dem Chris. Beim Tiramisu World Cup im italienischen Treviso werden erstmals 130 Plätze in der Jury vergeben. Wer dabei sein will, muss vorher einen kleinen Online-Test bestehen und darf dann verschiedene Tiramisu-Kreationen probieren und auch bewerten. Von klassisch bis ganz, ganz kreativ. Die Bewerbungsphase, die startet am 12. September. Endlich also ein Wettbewerb, bei dem Nachtischessen offiziell als Aufgabe zählt.

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9: Aktuell ist es ziemlich bewölkt und regnerisch bei uns im Nordwesten. Wir haben Tageshöchsttemperaturen um die 20 Grad. Aktuell

0: mussten. Die 8 Kilometer Stau, da habt ihr es dann nach 20 Minuten geschafft. Weiter geht's mit einem Kilometer Stau auf der 28, Bremen Richtung Oldenburg. Zwischen Oldenburg-Marschweg und Oldenburg-Harentor. Hier sind 10 Minuten plus für euch. Die Evakuierung in Wilhelmshaven, die läuft auch immer noch. Im Marinearsenal wurde nämlich eine Bombe entdeckt, die heute entschärft werden soll. Der Radius von einem Kilometer wird immer noch evakuiert. Außerdem haben wir einen Ampelausfall im Norden am Norder Tor. Fahrt ihr also bitte vorsichtig.
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0: Es wird geblitzt auf der B75 in Bremen, stadteinwärts zwischen Huchting und Grorland. Dann auf der B210 in Schortens, hier sind 80 erlaubt. Geblitzt wird auch zwischen Blersum und Abens Richtung Wittmund. Dann in Emden in der Opuser Straße. Geblitzt wird auch in Kirchhatten in der Hauptstraße. Dann in Oldenburg in der Bahnhofsallee. Außerdem stehen sie in Spetzerfehn beim alten Kompaniehaus. Dann in Varel auf der Bockhorner Straße. Geblitzt wird außerdem noch in Warnbek in der Burtjadinger Straße. Und die letzten beiden Blitzer, die stehen einmal im Westerstede in der Zwischenahner Straße und zuletzt in Wiesmoor beim Sportplatz Richtung Remels. Und wenn ihr jetzt noch was habt, Staus, Blitzer, Unfälle oder andere Störungen, dann immer gerne her damit zu uns. Am besten telefonisch oder ihr schickt uns einfach eine WhatsApp-Nachricht an die Nordseewelle Hotline. Das ist die 04931 97 3000.
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0: Die nächste Fähre von Wangerooge nach Halle-Sihl fährt in einer knappen Stunde um 2:30.
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Meteorologischer Herbstanfang klingt erstmal nach Pulli, Regen und kalten Füßen. Aber keine Panik, davon sind wir hoffentlich noch ein gutes Stück entfernt hier im Nordwesten. Wir halten stattdessen die Stimmung hoch hier bei Nordseewelle und schicken euch direkt den nächsten Hit hinterher. Offenbach und Norma Jean-Martin mit Overdrive. Kommt gut durch euren Nachmittag.

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9: Heute Nachmittag regnet es immer seltener. Zum Abend hin wird es immer freundlicher. Wir haben aktuell 19 Grad in Schortens und auf Norderney am Kurtheater. 20 Grad in Wena, 21 in Oldenburg-Marschweg und in Achim. Der Nordseewelle 3-Tage-Trend sieht nicht so wahnsinnig gut aus. Am sonnigsten ist es wohl morgen Vormittag. Danach ist es bis einschließlich Freitag doch meistens grau, nass und auch windig. Temperaturen weiter um die 20 Grad. Das nächste Hochwasser vor Borkum gleich um 2:30.
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10: Ich bin Imme Kasten. Schönen guten Tag. Direkte Schuldzuweisungen hat es bisher noch nicht gegeben. Jetzt will die Bundesregierung Russland für die Sprengstoffdrohne am Flughafen Leipzig-Halle verantwortlich machen. Das berichten mehrere Medien. Heute soll es weitere Details zu dem Vorfall geben. Außenminister Wadephul sagte zu möglichen Konsequenzen.
11: Von unserer Seite gibt es keine Überreaktionen, aber Reaktionen, wenn wir angegriffen werden. Wir stehen an der Seite unseres ukrainischen Partners. Und Russland muss wissen, dass Deutschland ein Stabilitätsfaktor in Europa ist, der immer auch zu Verhandlungen bereit ist, aber der sich in keiner Weise einschüchtern lässt.
10: Neben der Abnehmspritze gibt's jetzt auch die Abnehmpille in der Apotheke. Der Wirkstoff ist jetzt in Deutschland auch in Tablettenform auf dem Markt. Die Patienten müssen die Tabletten selbst zahlen. Das kostet 170 Euro aufwärts pro Monat. Und so einfach absetzen kann man das Mittel offenbar nicht, sagt der Ernährungsforscher Stefan Kabisch im Zweiten.
12: Im Wesentlichen zeigen die Studien, wenn ich es absetze, geht eben das Gewicht bei vielen Menschen wieder nach oben. Aber mit welcher Ernährungsstrategie man langfristig das Gewicht unten halten kann, ohne dass man das Medikament fortsetzt, dazu gibt es kaum Studien.
10: Der September ist da und damit auch einige Änderungen. Für Verbraucher gibt's mehr Infos beim Einkaufen. Überall in der EU sind Labels zur Gewährleistung und Garantiepflicht. Außerdem weitet die Deutsche Bahn ihr Alkoholverbot auf weitere Bahnhöfe aus. Und am 10. September ist wieder bundesweiter Warntag. Eltern in Deutschland machen sich immer mehr Sorgen um die Zukunft. Das zeigt eine Umfrage für die Organisation Save the Children. Etwa ein Fünftel hat demnach Angst, nicht genug Geld für alltägliche Dinge zu haben. Und eine große Mehrheit fordert, dass die Bundesregierung mehr gegen Kinderarmut tut. Heute Abend steigt auch Dortmund in den DFB-Pokal ein. Die Borussia spielt gegen den HEBC Hamburg aus der Oberliga und zwar im Hamburger Volksparkstadion. Morgen schließen die Bayern die erste Pokalrunde ab mit der Partie bei Zweitligist VfL Osnabrück. 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
9: Besser ankommen mit dem besten Verkehrsservice um eine Minute nach zwei. A1 Richtung Hamburg zwischen dem Dreieck Stur und Bremen-Arsten. 6 Kilometer Stau, halbe Stunde Zeitverlust. A1 Richtung Osnabrück zwischen dem Bremer Kreuz und Arsten. 7 Kilometer Stau, 20 Minuten extra. A27 Bremen nach Bremerhaven zwischen dem Bremer Kreuz und Bremen-Fahr. 3 Kilometer Stau, Viertelstunde mehr. Die 28 Bremen nach Oldenburg zwischen Oldenburg-Marschweg und Harentor. 1 Kilometer Stau, hier kommen etwa 10 Minuten dazu. Und im Marinearsenal in Wilhelmshaven muss heute eine Weltkriegsbombe entschärft werden. Die Evakuierung, die ist inzwischen abgeschlossen. Die Entschärfung beginnt also. Wir halten euch natürlich weiter auf dem Laufenden.
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9: Blitzer stehen auf der B75 in Bremen stadteinwärts zwischen Huchting und Grolland. Auf der B210 in Höhe Schortens. Zwischen Blersum und Abens wird geblitzt. In Emden in der Ophuser Straße. In Emden-Larrelt an der VW-Brücke stadtauswärts. Blitzer auch in Esens beim Alleenhof. In Kirchhatten in der Hauptstraße. In Oldenburg in der Bahnhofsallee. In Spetzerfehn beim alten Kompaniehaus. Dann wird geblitzt in Varel in der Bockhorner Straße. In Warnbeek in der Butjadinger Straße. In Westerstede in der Zwischenahner Straße. Und in Wiesmoor am Sportplatz in Fahrtrichtung Remels. Wenn ihr noch was gesehen habt, Stausblitzer, Unfälle oder andere Störungen, alles gerne her zu uns per WhatsApp oder telefonisch. Die Nordseewelle Hotline ist die 04931 97 3000.
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9: Der nächste Töverland-Express von Jüst nach Norddeich um 14:45.
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9: Ja, moin zusammen. Na, hast du auch mal Platz nackt? Ja, ich weiß, es ist jetzt ein ganz anderer Einstieg in den Nachmittag als sonst, aber es ist ja heute auch der Start in den Plattdeutschen Monat und deswegen ist in der nächsten Stunde Karin Gerdes von der OBS Upp Lengen bei mir. Moin Karin.
14: Moin Dennis.
9: Moin, wir schnacken also so ein bisschen mal, Karin, heute über Plattdeutschen, beten. Plattdeutsch,
14: hast du recht, echt?
9: Ja, gut. Bei euch in Upp Lengen wird das ja seit diesem Jahr sogar als zweite Fremdsprache angeboten an der Schule, ne? Wie wird das bisher so angenommen?
14: Wird sehr gut angenommen und es macht wahnsinnig viel Spaß, als Lehrkraft das Fach zu unterrichten.
9: Wir reden noch ein bisschen mehr darüber gleich, wie die Schülerinnen und Schüler da so reinkommen in die plattdeutsche Sprache. Wirst mir vielleicht dann auch noch ein bisschen platt beibringen heute Nachmittag. Ich sag mal so, das könnte lustig werden.

0: 10 nach 2, die Nordsee Welle Feierabendshow ist hier mit Dennis und damit nochmal ein herzliches Moin an Karin Gerdes von der OBS Upplengen.
1: Moin, moin, dass ich hier gewesen wird.
0: Ja, gerne, ich hab's verstanden. Also du hast gesagt, schön, dass du hier sein darfst, ne?
1: Das ist recht.
0: Sehr gut. Karin, warum du da bist, ist der Plattdeutsch-Monat eigentlich im Nordwesten. Deswegen haben wir dich eingeladen, weil du unterrichtest Plattdeutsch sozusagen als Fremdsprache seit diesem Schuljahr an der OBS Upplengen. Wie seid ihr damit gestartet? Wie ist das angekommen bisher?
1: Ja, wir haben als Schule erkannt, dass bei uns in der Region und in der Gemeinde viel Plattdeutsch noch nach wie vor gesprochen wird, in unterschiedlichen Berufszweigen, aber wir merken eben auch den starken Sprecherrückgang und haben dann als Schule festgelegt, okay, wir müssen unbedingt was machen, was der Sprache langfristig hilft.
0: Und das wird tatsächlich gut angenommen, ne? Ihr habt viele Schülerinnen und Schüler, die mittlerweile begeistert Plattdeutsch lernen.
1: Ja, genau. Also jetzt, wenn ich so an meinen Kurs denke, da sind 20 Kinder, die sich für Niederdeutsch entschieden haben. Wir sagen offiziell im schulischen Bereich Niederdeutsch, Wir meinen Plattdeutsch und es macht wahnsinnig viel Spaß.
0: Und dann kann man sich das wirklich so vorstellen, also steht quasi als Fremdsprache, wenn man so will, auf einer Stufe mit, keine Ahnung, anderen Fremdsprachen wie Spanisch, Französisch oder so.
1: Genau, unsere Realschülerinnen können ab der 6. Klasse wählen zwischen Französisch oder Niederdeutsch und werden dann diese Sprache, genau wie wir es aus dem Englischunterricht von früher vielleicht noch kennen, genauso Niederdeutsch lernen.
0: Also das heißt Vokabeltests und sowas, das gibt's auch alles
1: bei euch. Es gibt auch Lernzielkontrollen und Klassenarbeiten, ganz genau.
0: Ganz schlimme Flashbacks kommen da gerade bei mir hoch. Aber wie war es denn überhaupt bei dir persönlich? Also wie bist du zu Plattdeutsch gekommen? War das schon immer bei euch in der Familie so und wie war dann auch die Umstellung vielleicht darauf, das jetzt unterrichten zu müssen?
1: Ja, total spannende Frage. Also ich selbst habe Plattdeutsch von der Pike auf angelernt und habe Hochdeutsch erst im Kindergarten gelernt und mit Hilfe von Bibi Blocksberg auf Kassette und Fernsehen und habe dadurch natürlich ein Herzensanliegen für mich, Niederdeutsch weiterzugeben. Und wenn ich jetzt in die Schule gehe und es dann vermittle und dann eben auch auf die Rechtschreibung achte, dass man es auch lesen und schreiben kann, das ist eine andere Nummer.
0: Das ist schon was anderes, ne? Da muss man sich auch als Lehrerin mal so ein bisschen umstellen. Weil eigentlich unterrichtest du als zweites Fach Englisch, hast du gesagt.
1: Genau,
0: ne?
1: Ich habe Deutsch und Englisch studiert und dadurch weiß man natürlich, wie man eine Fremdsprache unterrichtet und genauso läuft es dann auch.
0: Das ist echt spannend. Wäre schön, wenn das natürlich noch ein bisschen weitergehen würde, vielleicht auch an anderen Schulen irgendwann mal unterrichtet wird. Karin, wir schnacken auf jeden Fall gleich noch ein bisschen weiter nach Musik von Desireless und das hier ist Shibuzi mit Born to Die.

0: Wichtje, Dern, Dirn. Ja, klingt alles so ein bisschen anders, bedeutet aber doch immer dasselbe eigentlich. Ist schon spannend mit Plattdeutsch. Es ist halt keine einheitliche Sprache mit nur einem Dialekt, sondern mit vielen regionalen Varianten. Hier ist die Nordseewelle Feierabendshow mit Dennis. Und bei mir ist weiterhin Karin Gerdes, die unterrichtet Platt bzw. Niederdeutsch, haben wir gelernt, an der OBS Upplengen. Aber Karin, ihr bringt den Schülern da wirklich nur eine Variante bei, ne? Nicht ganz viele verschiedene Sprachen nochmal im Plattdeutschen.
1: Genau, also ja. Bei uns, wir wohnen ja in Upplengen und bei uns existiert die ostfriesische Variante und wir orientieren uns dann auch am Wörterbuch der ostfriesischen Landschaft. Das ist Ostfriesisch geplatt.
0: Aber die Schülerinnen und Schüler, die können dann schon sich nachher auch in anderen Regionen ganz gut verständigen. Also ich komme jetzt zum Beispiel aus Westfalen ursprünglich, da westfälisches Platt. Wie sehr unterscheidet sich das dann vom Ostfriesischen?
1: Also ich habe auch mit Leuten zu tun, die dieses Platt sprechen und es ist absolut möglich. Auch wenn es anders klingt.
0: Ja, also es gibt dann eigentlich immer nur so ein paar andere Wörter oder.
1: Auch die Aussprache ändert sich, genau. Okay. Aber es ist völlig in Ordnung. Also man kann sich sehr gut unterhalten, habe ich gemerkt.
0: Ja, jetzt gibt es Platt bei euch an der Schule ja als richtige Fremdsprache, haben wir eben schon gesagt, ähnlich auf einer Stufe wie Spanisch oder Französisch zum Beispiel. Du unterrichtest das wie oft pro Woche jetzt?
1: Die Kinder, die das gewählt haben, ist ja freiwillig, der 6. Klasse, die bekommen dann den Unterricht zweimal pro Woche mit jeweils einer Doppelstunde, also 4 Stunden pro Woche von Klasse 6 bis Klasse 10.
0: Das heißt, die Fortschritte sind dann auch relativ schnell erkennbar wahrscheinlich.
1: Ja, das ist total schön, weil man wirklich was machen kann im Unterricht. Man schafft viel.
0: Dann schauen wir mal, ob du mir vielleicht gleich auch noch so ein paar Grundlagen beibringen kannst. Weil ich, also bei mir ist wirklich so, Plattdeutsch verstehen geht ganz okay, ja, aber sprechen nicht so. Also vielleicht kannst du mir da ja noch ein bisschen helfen.
1: Gleich machen wir dann
0: in der nächsten halben Stunde hier bei Nordseewelle. Danke erstmal bis hierhin, Karin. Vielen Dank.

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13: So, wenn wir schon eine Plattschnackerin da haben zum Start in den plattdeutschen Monat September, dann lassen wir sie doch auch das Wetter erzählen. Karin, bitteschön.
14: Ja, van doch. Für Nomdach regnet das immer Männer. Tot Abend hin wird dann auch immer freundlicher. Aktuell sind das Nengtein Grad in Nörden am Teemuseum, Nengtein Grad in Neihallingen-Siel, 20 Grad in Westerstell, 20 Grad in Hamburg-Ruherbaum und Nengtein Grad ob Jüst. Die Nordseewelle dreht doch Trend. Süd nicht hell besonders gaudot. Am sinnigsten ist das morgen Förmdach. Donor ist das mit inschließlich Freitag doch meist die Griesennat und windig. Temperaturen wieder so um die 20 Grad. Das nächste Hochworte für Bensasiel ist um 15:20.
13: Also ich habe alles verstanden.
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0: und Betriebsrat im Volkswagenwerk Emden hat sich Ministerpräsident Lies hoffnungsvoll gezeigt. Wie er sagt, hat das Werk alle Sparvorgaben, auf die man sich vor 2 Jahren geeinigt hatte, erfüllt. In Emden werden ausschließlich E-Autos gebaut. Das Werk ist allerdings nicht ausgelastet. E-Mobilität sei aber ein Wachstumsmarkt, so Lies weiter, und dieses Wachstum müsse VW mitdenken. Für ihn sei es nicht vorstellbar, dass in Emden keine Autos mehr gebaut werden. In den Seehäfen Bremen, Bremerhaven, Emden, Prag und Wilhelmshaven drohen weitere Warnstreiks. Die Beschäftigten haben nach Angaben der Gewerkschaft Verdi das Tarifangebot der Arbeitgeber über gut 5% mehr Lohn abgelehnt. Die Gewerkschaft fordert über 8% mehr. Wann weiter verhandelt wird, ist noch unklar. Die Bundesstraße 210 zwischen Jever und Wittmund ist bis Ende September voll gesperrt. Auf der 4 Kilometer langen Strecke werden Fahrbahn und Radweg saniert. Nach Angaben der Landesbehörde für Straßenbau und Verkehr dauert das rund 4 Wochen. Umleitungen sind ausgeschildert. Die Kosten für die Bauarbeiten belaufen sich auf rund 1,5 Millionen Euro und werden vom Bund getragen. Am Bahnhof Osthal-Scharmbeck haben Unbekannte Diesel aus 3 Lokomotiven geklaut. Laut Bundespolizei schlugen sie vermutlich gestern Morgen zu, während des Schichtwechsels. Insgesamt fehlen 900 Liter Diesel, Schaden rund 2.000 Euro. Die Bundespolizei sucht Zeugen. 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
3: Ich mache das vorsichtshalber jetzt noch nicht auf Plattdeutsch, sondern lieber auf Hochdeutsch. Besser ankommen mit dem besten Verkehrsservice um 14.32 Uhr. A1 Richtung Hamburg zwischen dem Dreieck Stur und Bremen-Arsten. 6 Kilometer Stau, hier kommt eine halbe Stunde dazu. A1 Richtung Osnabrück zwischen Eutin und Bremen-Arsten. 8 Kilometer Stau, 25 Minuten mehr. A27 Bremen nach Bremerhaven zwischen dem Bremer Kreuz und Bremen-Fahr. 3 Kilometer Stau, 10 Minuten obendrauf. Die 28 Bremen nach Oldenburg zwischen Oldenburg-Kreienbrück und Harentor. 3 Kilometer Stau. Hier braucht ihr 20 Minuten länger. Und im Marinearsenal in Wilhelmshaven muss heute eine Weltkriegsbombe entschärft werden. Die Evakuierung, die ist abgeschlossen. Entschärfung läuft also. Wir halten euch natürlich weiter auf dem Laufenden.
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3: Blitzer stehen auf der B75 in Bremen stadteinwärts zwischen Huchting und Grolland. Auf der B210 in Höhe Schortens. In Augustfehn in Fahrtrichtung Detern. Danke Sonja fürs Bescheidsagen. Weitere Blitzer zwischen Blersum und Abens. In Emden in der Opuser Straße. In Emden-Larrelt an der VW-Brücke stadtauswärts. In Esens beim Alleenhof. In Kirchhatten in der Hauptstraße. Blitzer auch in Oldenburg in der Bahnhofsallee. In Spetzerfehn beim alten Kompaniehaus. In Varel in der Bockhorner Straße. In Warnbeek wird geblitzt in der Butjadinger Straße. In Westerstede in der Zwischenahner Straße. Und in Wiesmoor am Sportplatz in Fahrtrichtung Remels. Solltet ihr noch was gesehen haben, Staus, Blitzer, Unfälle oder andere Störungen, alles gerne her zu uns, telefonisch oder per WhatsApp an die Nordseewelle Hotline 04931 97 3000.
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3: Die nächste Fähre von Baltrum nach Nesmasil um 16 Uhr.
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3: Und bei mir ist weiterhin Karin Gerdes, Plattdeutschlehrerin an der OBS Upplingen. Moin nochmal.
4: Moin Dennis.
3: Karin, wir haben eben schon so ein bisschen über euren Unterricht geschnackt in Upplingen. Jetzt würde ich gerne selber noch so ein paar Brocken platt lernen. Kriegen wir das hin in einer knappen halben Stunde?
4: Ich hätte die.
3: Ja, da bin ich sehr gespannt. Also ein paar Vorkenntnisse habe ich, erzähle ich dir und euch gleich genauer nach Musik von den Black Eyed Peas und Miley Cyrus.

0: Die Nordseewelle Feierabendshow hier mit Dennis. Zum Start in den Plattdeutsch-Monat September. Dazu ist Plattlehrerin Karin Gerdes von der OBS Opplingen bei mir. Moin nochmal, Karin.
1: Moin.
0: Platt wird bei euch als Fremdsprache unterrichtet, haben wir eben schon gehört. Und ich muss zugeben, die Chance hätte ich früher auch ganz gerne gehabt. Also bei uns musst du wissen, ja, Opa, mein Papa, Patenonkel, die haben untereinander nur Platt gesprochen zu Hause. Westfälisches Platt, ja. Das ist immer noch so ein bisschen anders, ja. Und ich bilde mir ein, dass ich das trotzdem insgesamt ganz gut verstehe, diese Sprache. Aber sprechen, das ist halt schwierig. Also hast du vielleicht so ein paar Tipps, wie ich da mich ein bisschen mit leichter tun kann?
1: Also du wohnst ja hier, oder du bist ja hier ohne Wägens in Nörden.
0: Ja.
1: Ich bin ja jetzt sowieso schon auf Plattdeutsch unterwegs. Also ich würde auf jeden Fall versuchen, möglichst viel Platt aufzuschnacken, wenn du unterwegs bist. Viele Leute werden hier Plattdeutsch sprechen.
0: Das ist so.
1: Also hör ganz viel Plattdeutsch, so viel wie du kannst, und versuch dann einfach mal reinzukommen. Jeder wird sich freuen darüber, dass du einfach mal probierst.
0: Einfach trauen, ne? Das ist eigentlich mit jeder Fremdsprache so, oder? Man muss sich einfach trauen, das auch mal zu sprechen und so. Und die Leute werden es einem nicht übel nehmen.
1: Nein, sie werden sich freuen darüber, dass du es probierst.
0: Genau, wenn es dann nicht so richtig klappt, nicht so schlimm. Was sind denn so die ersten Wörter, die du deinen Schülerinnen und Schülern beibringst, wenn die jetzt anfangen mit Platt wirklich?
1: Wenn wir in der 6. Klasse anfangen, dann ist es so, dass man sich erstmal vorstellt, dass man Familienmitglieder vorstellt, dass man über Hobbys, über Freunde spricht, Farben, Zahlen, also das Programm, was man so auch von seinem Englischunterricht kennt.
0: Also moin, ich bin Dennis.
1: Genau. Wo heißt du? Ich heit Dennis.
0: Mhm.
1: Genau. Wo alt bist du?
0: Ich bin fertig.
1: Fertig?
0: Ja.
1: Guck mal. Old, genau.
0: Geht doch schon mal in die richtige Richtung.
1: Ja, es wird.
0: Ja. Und vielleicht hast du ja auch so ein Sprichwort. Ich meine, plattdeutsche Sprichwörter gibt es ja auch relativ viele. Also wir können ja mal einfach eins raushauen und ich guck mal, ob ich dann das also erstmal verstehe und dann vielleicht auch noch nachsprechen kann.
1: Wir fangen mal einfach an. Kannst kein Platt, fällt dir wat.
0: Ja gut, das ist jetzt noch, ne? Also wenn du kein Platt kannst, dann fehlt dir halt irgendwas. Kannst kein Platt, fehlt dir wat.
1: Ja. Hast du gut ausgesprochen.
0: Das ist schon mal schön. Gibt's noch eine Stufe drüber, sozusagen?
1: Wir könnten weitermachen mit ein bisschen shave, hat Gott lave.
0: Okay, also hat Gott lave würde ich sagen, hat Gott lieb.
1: Genau.
0: Das erste habe ich nicht verstanden.
1: Ein bisschen shave heißt so viel wie ein bisschen schief.
0: Ja.
1: Hat Gott lieb, wörtlich übersetzt. Da geht es um die Vielfalt, dass es völlig okay ist, auch Fehler zu haben und dazu zu stehen.
0: Also ein bisschen shave, hat Gott lieb.
1: Gut gemacht.
0: Guck mal, das mit der Aussprache, wir versuchen das jetzt noch ein bisschen. Ja? Wir üben noch ein bisschen weiter oder ich übe noch ein bisschen weiter. Währenddessen spiele ich euch Robert Miles und Jennifer Lopez mit David Guetta. Das ist Save Me Tonight hier bei Nordseewelle, gleich 3:15.

0: Label, Robert Miles, hier in der Nordseewelle Feierabend schon mit Dennis. Wir haben es 14.51 Uhr und ihr habt es vielleicht schon mitbekommen heute Nachmittag. Also mein Plattdeutsch ist ausbaufähig, ja. Es darf gerne besser werden. Deshalb habe ich heute zum Start des Plattdeutsch-Monats September professionelle Hilfe im Studio, nämlich Plattdeutsch-Lehrerin Karin Gerdes von der OBS Upplingen. Moin nochmal.
1: Moin, Dennis.
0: So, Karin, bevor ich mich jetzt hier blamiere, wir haben ja eben schon so ein paar Basics gelernt erstmal. Jetzt habe ich mir aber überlegt, wir könnten ja mal so einen Song übersetzen, vielleicht ins Plattdeutsche. Also jetzt nicht direkt einen englischen Song, sondern wir haben jetzt mal einen ausgesucht.
1: Okay, ich bin
0: und
1: dabei.
0: Zwar von den Fantastischen Vier, Dida, ne? Der hier.
2: Hey, ist Dida, die da am Eingang steht? Oder Dida, die dir den Kopf verdreht? Nein. Ist Dida, die mit dem dicken Pulli anmacht?
3: Nein, es ist die Frau, die freitags nicht kann.
0: Ja, lass uns doch mal übersetzen, Karin, ne? Also ist es Dida, die da am Eingang steht? Auf Platt würde das wie heißen?
1: Okay, das ist das Dedor, der da an Ingang steigt?
0: Ist das Dedor, der da an Ingang steigt? Ja, nächste Zeile. Oder ist es die da, die dir den Kopf verdreht?
1: Oder ist das Dedor, der dir den Kopf verdreht?
0: Oder ist es Dedor, der dir den Kopf verdreht? Nicht Kopf.
1: Kopf.
0: Ja, ist es Dedor, der dir den Kopf verdreht?
1: Ja, Gautmord.
0: Ist es die da, die mit dem dicken Pulli an?
1: Ist das Dedor mit dem dicken Plover an?
0: Ist es Dedor mit dem dicken Plover an? Ich finde das auf Platt total super. Wir müssen das den Fandas mal schicken. Vielleicht können die das nochmal auf Platt machen. Nein, es ist die Frau, die freitags nicht kann.
1: Nee, das ist die Frau, die freitags nicht kann.
0: Nee, das ist die Frau, die freitags nicht kann.
1: Hast du gut gemacht.
0: Ja, aber ausbaufähig, oder? Also da kann schon ein bisschen mehr kommen.
1: Also
0: noch,
1: ich würde
0: oder?
1: Sagen, eine 8 von 10.
0: Eine 8 von 10, damit kann ich sehr, sehr gut leben. Also es macht mir auf jeden Fall mega Spaß. Ich muss mich da noch ein bisschen weiter reinfuchsen. Danke auf jeden Fall für deinen Besuch und deine Hilfe, Karin Gerdes. Heute Nachmittag im Nordseewelle-Studio. Plattdeutsch-Lehrerin an der OBS Upplingen. Vielen Dank für deinen Besuch.
1: Vielen Dank.

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10: Mittlerweile kommt immer häufiger die Sonne raus bei uns im Nordwesten. Nur ja, so Richtung Elbmündung bei Cuxhaven. Da ist doch noch ein bisschen Regen unterwegs. Aber es wird sonst wirklich auch immer freundlicher im Laufe des Nachmittags. Wir haben 19 Grad auf Baltrum, 20 in Virl und in Dangast am Kurhaus, 21 Grad in Oldenburg-Umstede und in Bremen-Hemelingen. Der Nordseewelle 3-Tage-Trend sieht nicht so wahnsinnig dolle aus, also am meisten Sonne wahrscheinlich morgen Vormittag, danach doch viel Grau, es ist sehr häufig nass und auch windig die nächsten Tage. Die Temperaturen pendeln sich ein weiter um die 20 Grad. Das nächste Hochwasser vor Emden in einer guten Stunde um 16 Uhr und 2 Minuten.
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11: Ich bin Imme Kasten. Schönen guten Tag. Die Bundesregierung wird den Drohnenvorfall am Flughafen Leipzig-Halle wohl offiziell einem russischen Geheimdienst zuschreiben. Das berichten mehrere Medien. Bisher war man ja eher zurückhaltend mit direkten Schuldzuweisungen, Colin Mock, oder?
12: Ja, aber die Spur der Ermittler führt wohl inzwischen recht deutlich nach Russland, heißt es aus Sicherheitskreisen. Innenminister Dobrindt und Außenminister Wadephul sollen heute weitere Details bekannt geben. Auch welche Konsequenzen es geben wird, soll in Kürze feststehen. Anfang August war eine Sprengstoffdrohne am Leipziger Flughafen gefunden worden. Eine zweite soll mit einem Frachtflugzeug zusammengestoßen sein.
11: Bei einem Angriff auf ein Umspannwerk im Süden Brandenburgs hat es mindestens eine Explosion gegeben. Die Polizei hat nach eigenen Angaben mehrere Sprengvorrichtungen entdeckt, aber nicht alle gingen in die Luft, heißt es. Einem Bericht der Märkischen Allgemeinen Zeitung zufolge soll es sich um mit Sprengstoff besetzte, selbstgebaute Raketen handeln. Laut Netzbetreiber fiel das Werk in Jenschwalde zeitweise aus. Auch am nahegelegenen Kohlekraftwerk gab es kurzzeitig Probleme. Neben der Abnehmspritze gibt's ab sofort auch Abnehmpillen in der Apotheke. Der Wirkstoff ist jetzt in Deutschland auch in Tablettenform auf dem Markt. Die Patienten müssen die Tabletten selbst zahlen. Das kostet etwa 170 Euro aufwärts pro Monat. Die steigenden Wohnkosten zwingen immer mehr Mieter in Deutschland zu Einschnitten. Fast jeder Zweite muss bei Freizeit und Urlaub sparen. Zu dem Ergebnis kommt der Deutsche Mieterbund in einer Umfrage. Fast jeder Dritte sorgt sich demnach, die Miete bald nicht mehr bezahlen zu können. Heute Abend steigt auch Dortmund in den DFB-Pokal ein. Die Borussia spielt gegen den HEBC Hamburg aus der Oberliga und zwar im Hamburger Volksparkstadion. Morgen schließen die Bayern die erste Pokalrunde ab mit der Partie bei Zweitligist VfL Osnabrück. 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
10: Besser ankommen mit dem besten Verkehrsservice um eine Minute nach drei. A1 Richtung Hamburg zwischen dem Dreieck Stur und Bremen-Arsten. 6 Kilometer Stau. Hier ungefähr eine halbe Stunde Zeitverlust. A1 Richtung Osnabrück zwischen Eutern und Bremen-Arsten. 8 Kilometer Stau. Hier kommen 25 Minuten dazu. A27 Bremen nach Bremerhaven zwischen dem Bremer Kreuz und Bremen-Fahr. 3 Kilometer Stau. 10 Minuten plus. Und im Marine-Arsenal in Wilhelmshaven. Da läuft die Entschärfung der Weltkriegsbombe, die da gestern gefunden wurde. Wir halten euch natürlich weiter auf dem Laufenden und sagen euch, wenn alles vorbei ist.
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10: Blitzer stehen auf der B75 in Bremen stadteinwärts zwischen Huchting und Grolland. Auf der B210 in Höhe Schortens. In Augustfehn in Fahrtrichtung Detern. Zwischen Blersum und Abens wird geblitzt. Genauso in Emden in der Opuser Straße. Noch ein Blitzer in Emden, in Larelt an der VW-Brücke stadtauswärts. Blitzer auch in Esens beim Alleenhof. In Kirchhatten in der Hauptstraße. In Oldenburg in der Bahnhofsallee. In Spetzerfehn beim alten Kompaniehaus. In Varel wird geblitzt. In der Bockhorner Straße, in Warnbeek in der Butch-Adinger Straße, in Westerstede in der Zwischenahner Straße und in Wiesmoor am Sportplatz in Fahrtrichtung Remels. Wenn ihr noch was gesehen habt, Staus, Blitzer, Unfälle oder andere Störungen, alles gerne her zu uns per WhatsApp oder telefonisch. Die Nordseewelle Hotline ist die 04931 97 3000.
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10: Die nächste Fähre von Neuhallinger See nach Spiekeroog um 10 nach 4.
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10: Kein Bock auf Herbst? Dann lasst uns doch gleich einfach mal in Erinnerungen an eure schönsten Sommermomente schwelgen. Wenn ihr da was habt, schickt's gerne mal rüber. Am besten als WhatsApp-Sprachnachricht an die 04931 97 3000. Hier sind Coldplay jetzt für euch dabei. Mit Higher Power. Schönen Nachmittag euch.

0: Wir müssen dem Ganzen ins Auge blicken, auch wenn es schwerfällt. Aber meteorologisch gesehen ist der Sommer jetzt vorbei. 1. September ist Herbstanfang. Hier ist die Nordseewelle Feierabendshow mit Dennis. 15.17 Uhr haben wir es. Und wir wollen uns aber noch nicht so richtig damit abfinden, dass der Sommer zu Ende ist. Deshalb haben wir uns mal auf der Straße umgehört. Was war denn dieses Jahr euer schönstes Sommererlebnis?
1: Gestern am Strand die Live-Musik. Dann war der Himmel so rot untergegangen. Das war auch ein schönes Erlebnis.
2: Ja, richtig schöner, toller Sonnenuntergang. Und alle standen so da und haben fotografiert.
3: Eigentlich hier an der Nordsee sein. Wir sind hier nämlich zum Urlaub machen. Wir kommen sonst aus Süddeutschland. Einfach das Meer, mehr Ebbe und Flut zu genießen.
4: Wattwandern in Neuharlingersiel.
5: Ja, Wattwandern in Neuharlingersiel waren wir. Das war sehr schön, ja. Also das würde ich jetzt mal auf Anhieb sagen, das war ein tolles Erlebnis, ja.
0: Ach ja, der Sommer im Nordwesten, er geht so langsam zu Ende. Aber die gute Nachricht ist, der nächste Sommer kommt bestimmt. Und hier kommt jetzt Tiffany Harris mit Vertigo. Schönen Dienstag euch.

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12: Bisschen Regen noch an der Elbmündung. Ansonsten sieht's doch wirklich gut aus jetzt heute Nachmittag im Nordwesten. Ein Mix aus viel Sonne und nur ein paar harmlosen Wolken bei aktuell 19 Grad. In Hinte, in Sanderlamöns und auf Spiekeroog. 20 Grad haben wir in Rastede am Ellernteich, 21 in Worpswede. Der Nordseewelle 3-Tage-Trend, der sieht leider nicht so dolle aus. Also ja, es gibt ein bisschen Sonne, aber die meiste wohl morgen Vormittag. Ansonsten doch bis einschließlich Freitag sehr viel Grau, sehr viel Regen und sehr viel Wind. Temperaturen weiter so um die 20 Grad. Das nächste Hochwasser vor Schillig gleich um 15.57 Uhr.
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13: Ich bin Sönke Röhling. Schönen guten Tag. Der Tarifkonflikt für die Beschäftigten in den Seehäfen, unter anderem in Bremen, Bremerhaven, Emden, Brake und Wilhelmshaven, spitzt sich zu. Die Arbeitgeber hatten ein Tarifangebot von gut 5% mehr Lohn gemacht. Nach Gewerkschaftsangaben stimmte aber eine breite Mehrheit dagegen, das Angebot anzunehmen. Warnstreiks seien nun nicht mehr ausgeschlossen, heißt es von der Verdi-Verhandlungsführung. Die Arbeitgeber halten das für unverhältnismäßig und sagen, man sei schon an die Grenze der wirtschaftlichen Möglichkeiten gegangen. Gut 50 Kilometer vor Borkum hat einer der bisher größten Offshore-Windparks in der Nordsee seinen Betrieb aufgenommen. Er hat laut Betreiber eine Leistung von mehr als 900 Megawatt. Das ist in etwa vergleichbar mit einem größeren Gas- oder Kohlekraftwerk. Der Strom aus dem Windpark fließt hauptsächlich zu Rechenzentren oder zu chemischen Industriebetrieben. Nirgendwo in Deutschland fahren so viele Menschen mit E-Bikes wie in Niedersachsen. Fast 40% haben hier im Land ein Elektroauto.

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1: Besser ankommen mit dem besten Verkehrsservice um 15.31 Uhr. A1 Richtung Hamburg zwischen dem Dreieckstur und Bremen-Arsten. 4 Kilometer Stau, hier kommen 20 Minuten dazu. A1 Richtung Osnabrück zwischen dem Bremer Kreuz und Arsten. 7 Kilometer Stau, ihr braucht 25 Minuten länger. Und im Marinearsenal in Wilhelmshaven, da läuft die Entschärfung der Weltkriegsbombe, die da gestern gefunden wurde. Wir halten euch hier weiter auf dem Laufenden.
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1: Blitzer stehen auf der B75 in Bremen, stadteinwärts zwischen Huchting und Grolland. Auf der B210 in Höhe Schortens. In Augustfehn in Fahrtrichtung Detern. In Bremen auf dem Hochschulring, stadteinwärts bei der Feuerwehr. Blitze auch in Emden in der Opuser Straße. In Emden-Larret an der VW-Brücke, stadtauswärts. In Esens wird geblitzt beim Alleenhof. In Kirchhatten in der Hauptstraße. In Oldenburg in der Bahnhofsallee. Blitze auch zwischen Rebsold und Schortens in Höhe Motorradclub. Dann haben wir einen Blitzer in Spetzerfehn beim alten Kompaniehaus. In Varel in der Bockhorner Straße. In Warnbeek in der Butjadinger Straße. In Westerstede in der Zwischenahner Straße. Und in Wiesmoor noch einer am Sportplatz in Fahrtrichtung Remels. Wenn ihr noch mehr gesehen habt, dann könnt ihr das natürlich gerne melden per WhatsApp oder telefonisch. Die Nordseewelle Hotline ist die 04931 97 3000.
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1: Die nächste Fähre von Borkum nach Emden um 16.30 Uhr.
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1: Island hat gerade mal etwa 400.000 Einwohner und trotzdem kommen erstaunlich viele international bekannte Musiker von dort. Björk zum Beispiel natürlich, auf Monsters and Men, Emiliano Torini. Die Insel produziert also ganz offenbar mehr Popstars als Einwohner und auch sie gehört dazu. Das ist Saustis für euch mit Angel Eyes.

0: Sie war lange Zeit die meistverkaufte Konsole der Welt und heute feiert sie Geburtstag. Hier ist die Nordseewelle Feierabendshow mit Dennis und heute vor 40 Jahren ist das Nintendo Entertainment System, kurz NES, in Europa auf den Markt gekommen. Für meine Kollegin Stine und mich der perfekte Anlass, um mal ein bisschen auf das Früher und heute bei Nintendo zu schauen.
1: It's me, Mario!
0: Früher Marios einziger Job, Prinzessin Peach retten.
2: Heute, Mario hat mehr Berufe als LinkedIn.
0: Früher, Controller mit Steuerkreuz und zwei Knöpfen.
2: Heute, der Controller hat mehr Funktion als dein Auto.
0: Früher, große Freude über 8-Bit-Musik.
2: Heute, Beschweren, wenn das Spiel keine orchestrale Filmmusik hat.
0: Früher, Bowser als ultimativer Endgegner.
2: Heute, Endgegner ist dein WLAN.
0: Früher, Pixel.
2: Heute 4K.
0: Aber das Schöne ist, der Spielspaß ist erstaunlicherweise immer noch derselbe.

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9: Ein Mix aus Sonne und Wolken zum Start in den Dienstag. Feierabend. Regen ist nur noch ganz, ganz selten mal mit dabei. Wir haben aktuell 19 Grad in Dornum, in Tettens und auf Borkum. 20 Grad in Hamburg an der Davidwache. 21 in Oldenburg-Bürgerfelde. Der Nordseewelle 3-Tage-Trend sieht nicht so besonders gut aus. Am sonnigsten ist es wohl morgen Vormittag, danach bis einschließlich Freitag. Viel Grau, viel Regen und auch viel Wind. Temperaturen so um die 20 Grad weiterhin. Das nächste Hochwasser vor Wilhelmshaven gleich um 16:30.
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10: Ich bin Imme Kasten. Schönen guten Tag. Schon wieder hat es eine Attacke auf die kritische Infrastruktur in Deutschland gegeben. Die Polizei meldet einen Zwischenfall bei einem Umspannwerk in Brandenburg. Tom Husse, die Rede ist da ja von einer Explosion, oder?
11: Ja, richtig, das hat die Polizei gesagt. In der Nähe des Kohlekraftwerks hier in Schwalde wurden heute früh mehrere Brand- und Sprengstoffvorrichtungen entdeckt, die aber nicht alle explodiert sind. Von Netzbetreiber 50 Hertz heißt es, mehrere Leitungen wurden beschädigt. Auf die allgemeine Stromversorgung hatte das aber keinen Einfluss. Die genauen Hintergründe sind noch unklar.
10: Die Bundesregierung wird den Drohnenvorfall am Flughafen Leipzig-Halle wohl offiziell einem russischen Geheimdienst zuschreiben. Das berichten mehrere Medien. Bisher war man ja eher zurückhaltend mit direkten Schuldzuweisungen, Colin Mock, oder?
12: Ja, aber die Spur der Ermittler führt wohl inzwischen recht deutlich nach Russland, heißt es aus Sicherheitskreisen. Innenminister Dobrindt und Außenminister Wadephul sollen heute weitere Details bekannt geben. Auch welche Konsequenzen es geben wird, soll in Kürze feststehen. Anfang August war eine Sprengstoffdrohne am Leipziger Flughafen gefunden worden. Eine zweite soll mit einem Frachtflugzeug zusammengestoßen sein.
10: Die steigenden Wohnkosten zwingen immer mehr Mieter in Deutschland zu Einschnitten. Fast jeder Zweite muss bei Freizeit und Urlaub sparen. Zu dem Ergebnis kommt der Deutsche Mieterbund in einer Umfrage. Fast jeder Dritte sorgt sich demnach, die Miete bald nicht mehr bezahlen zu können. Neben der Abnehmspritze gibt's ab sofort auch Abnehmpillen in der Apotheke. Der Wirkstoff ist jetzt in Deutschland auch in Tablettenform auf dem Markt. Die Patienten müssen die Tabletten selbst zahlen. Das kostet etwa 170 Euro aufwärts pro Monat. Heute Abend steigt auch Dortmund in den DFB-Pokal ein. Die Borussia spielt gegen den HEBC Hamburg aus der Oberliga und zwar im Hamburger Volksparkstadion. Morgen schließen die Bayern die erste Pokalrunde ab mit der Partie bei Zweitligist VfL Osnabrück. 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
9: Besser ankommen mit dem besten Verkehrsservice um 16 Uhr und gleich 3 Minuten. A1 Richtung Hamburg zwischen dem Dreieck Stur und Bremen-Arsten. 4 Kilometer Stau, ihr braucht 20 Minuten länger. A1 Richtung Osnabrück zwischen dem Bremer Kreuz und Arsten. 7 Kilometer Stau, hier kommt eine halbe Stunde dazu. Und dann haben wir einen Ampelausfall in Norden, Bahnhofstraße beim Nordertor. Danke Nico fürs Bescheid sagen. Fahrt da bitte vorsichtig. Und im Marinearsenal in Wilhelmshaven, da wird weiterhin eine Weltkriegsbombe entschärft. Wir halten euch da weiter auf dem Laufenden. Wenn es was Neues gibt, hört ihr das bei uns.
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9: Blitzer stehen auf der B75 in Bremen stadteinwärts zwischen Huchting und Grolland. In Augustfehn in Fahrtrichtung Detern. In Bremen auf dem Hochschulring stadteinwärts bei der Feuerwehr. In Emden 2 Blitzer. Der eine in der Friesierstraße bei der Score-Tankstelle, der andere in der Opuser Straße. Blitzer auch in Kirchhatten in der Hauptstraße. In Oldenburg in der Bahnhofsallee. Zwischen Rebsold und Schortens beim Motorradclub. In Spetzerfehn beim alten Kompaniehaus. Weitere Blitzer in Südkoldinne im Königsweg an der Mühle, in Warnbeek in der Butjadinger Straße, in Westerstede in der Zwischenahner Straße und in Wiesmoor am Sportplatz in Fahrtrichtung Remels. Wenn ihr noch was gesehen habt, Staus, Blitzer, Unfälle oder andere Störungen, alles gerne her zu uns per WhatsApp oder telefonisch. Die Nordseewelle Hotline ist die 04931 97 3000.
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9: Die nächsten Fähren zwischen Halesiel und Wangerooge in beide Richtungen um 17 Uhr.
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9: Und ich freue mich jetzt schon auf den 10. September. Da kommt endlich die letzte Staffel von Babylon Berlin raus. Für mich wirklich die beste deutsche Serie der letzten Jahre. Aber nicht das einzige Streaming-Highlight in diesem Monat. Wir können uns unter anderem auch auf einen Ableger von LOL Last One Laughing freuen und auf eine potenzielle neue Hitserie. Stellen wir euch alles gleich genauer vor. Gegen 15:45 hier bei Nordseewelle.

0: Der Herbst ist zumindest meteorologisch gesehen da. Die Tage werden kürzer, die Temperaturen kühler. Beste Zeit also fürs Streamen. Hier ist die Nordseewelle Feierabendshow mit Dennis und mein Kollege Ronny stellt uns die großen Highlights im September vor.
1: Es wird auf jeden Fall lustig im September, aber lachen dürfen Sie nicht. Die Teilnehmer des LOL Spin-Offs LOL Next bei Amazon Prime.
2: Willkommen bei LOL Next.
3: Was ist das?
2: Das Crazy viel Spaß.
1: Beim Ableger der Erfolgskomödie versuchen dieses Mal Nachwuchs-Comedians und Internetstars ernst zu bleiben.
2: 10 Comedians der nächsten Generation.
1: Herrscherin über den Buzzer ist hier Hazel Brugger und das Ganze nur 4 statt 6 Stunden. Dafür fliegt man aber schon beim ersten Lacher raus.
2: Wer lacht, fliegt raus.
1: Fans deutscher Serienkost können sich im September auf die finale Staffel von Babylon Berlin freuen. Und es gibt gleich Nachschub City of Blood bei Disney Plus.
4: In Berlin werden heute wieder bis zu 41 Grad erwartet.
1: 2 Schwestern geraten hier in einen Machtkampf im von Klimawandel und Korruption zerrütteten Berlin.
5: Ich habe eine Idee, wie du deine Schwester retten kannst. Aber sie wird dir nicht gefallen.
1: Schön blutige und pessimistische Kost für Horror- und Endzeit-Fans.
6: Aber der Untergang Berlins muss aufgehalten werden.
7: Auf den Straßen herrscht Krieg.
1: Und bei Netflix läuft im September mit Crew Girl eine potenzielle neue Hitserie mit allem, was das Young Adult Fanherz begehrt.
8: Eine neue? Ich weiß, dass die Schule eine eigene Atmosphäre hat.
1: Eine 16-jährige Einzelgängerin, eine Elite-Schule, Hormone, Bad Boy-Vibes.
9: Willst du mich nicht fragen, ob es mir gut geht?
10: Siehst okay aus.
11: Vermeide den Typ. Er ist gefährlich.
1: Und weil die 16-Jährige sich als Steuerfrau eines Jungs-Ruderteams durchsetzen muss, gibt's bei Erfolg der Serie vielleicht demnächst einen großen Ruderhype.
12: Rudern ist wie das Leben. Ein ständiger Prozess, in dem man sich neu ausrichtet.
13: Not

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11: Ein paar Tropfen noch rund um Hamburg ansonsten, aber es ist doch recht freundlich jetzt an diesem Dienstag Feierabend. Wir haben 18 Grad auf Wangerooge am Alten Leuchtturm, 19 Grad in Neustadt-Gödens, 20 Grad in Oblengen und in Wiefelstede, 21 in Bremen-Lehe. Der Nordseewelle 3-Tage-Trend, der sieht leider nicht so doll aus. Es gibt höchstens noch morgen Vormittag ein bisschen länger Sonne. Danach ist es meistens grau, nass und windig die nächsten Tage, Temperaturen so um die 20 Grad weiterhin. Das nächste Niedrigwasser vor Baltrum heute Abend um 21.38 Uhr.
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12: Ich bin Sönke Röhling. Schönen guten Tag.
13: Nach den Gesprächen mit Vorstand und Betriebsrat im Volkswagenwerk Emden hat sich Ministerpräsident Lies hoffnungsvoll gezeigt. Wie er sagt, hat das Werk alle Sparvorgaben, auf die man sich vor 2 Jahren geeinigt hatte, erfüllt. In Emden werden ausschließlich E-Autos gebaut. Das Werk ist allerdings nicht ausgelastet. E-Mobilität sei aber ein Wachstumsmarkt, so Lies weiter, und dieses Wachstum müsse VW mitdenken. Für ihn sei es nicht vorstellbar, dass in Emden keine Autos mehr gebaut werden. In den Seehäfen Bremen, Bremerhaven, Emden, Prag und Wilhelmshaven drohen weitere Warnstreiks. Die Beschäftigten haben nach Angaben der Gewerkschaft Verdi das Tarifangebot der Arbeitgeber über gut 5% mehr Lohn abgelehnt.

0: Richtung Osnabrück zwischen dem Bremer Kreuz und Asten 8 Kilometer Stau. Hier kommt eine halbe Stunde dazu. Im Norden ist die Ampel beim Norder Tor ausgefallen. Seid da bitte entsprechend vorsichtig. Und im Marinearsenal in Wilhelmshaven, da wird weiterhin eine Weltkriegsbombe entschärft. Wir halten euch da zu allen Neuigkeiten natürlich auf dem Laufenden.
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0: Einige Blitze aufgebaut, zum Beispiel auf der B75 in Bremen, stadteinwärts zwischen Huchting und Grolland. In August Fehn in Fahrtrichtung Detern. In Bremen auf dem Hochschulring, stadteinwärts bei der Feuerwehr. In Emden zwei Blitzer, der eine in der Friesierstraße bei der Skortankstelle, der andere in der Uphuser Straße. Blitze auch in Kirchhatten in der Hauptstraße. In Oldenburg in der Bahnhofsallee. Zwischen Rebsold und Schortens beim Motorradclub. In Spetzerfehn beim alten Kompaniehaus. In Südkoldinne wird geblitzt, im Königsweg an der Mühle. In Warnbeek in der Butjadinger Straße. In Westerstede in der Zwischenahner Straße. Und in Wiesmoor am Sportplatz in Fahrtrichtung Remels. Solltet ihr noch was gesehen haben, dann könnt ihr das natürlich gerne melden. Staus, Blitzer, Unfälle und andere Störungen jederzeit. Telefonisch oder per WhatsApp an die Nordseewelle Hotline 04931 97 3000.
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0: Die nächsten Fähren zwischen Bensersiel und Langeoog in beide Richtungen um 17:30.
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0: In den Herbstferien schnell nochmal in den Urlaub flüchten. Keine schlechte Idee, aber vielleicht fehlen euch ja noch so die Inspirationen, wo es hingehen könnte. Wir hätten da gleich ein paar günstige Tipps für euch nach Musik. Unter anderem von Ace of Base, Glasperlenspiel und Ray Garvey.
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0: Lounge ist hier mit Dennis. Und ja, ich weiß, die Schule hat erst vor ein paar Wochen wieder angefangen im Nordwesten. Aber ganz sicher, die Herbstferien, die kommen garantiert wieder schneller, als wir alle denken. Falls ihr da noch mal eine kurze Auszeit plant, Carolina Wolterl vom Europäischen Verbraucherzentrum Deutschland hat ein paar schöne Reisetipps für uns.
1: Aus unserer Sicht bieten sich für den Herbst weiterhin die Mittelmeerziele an, denn sie bieten wirklich immer noch hervorragende Wetterbedingungen bei gleichzeitig flachen Stränden, kinderfreundlichen Hotels und natürlich relativ kurzer Anreise. Dazu gehören eben Spanien, Griechenland, Portugal und natürlich die türkische Riviera, wo ich insbesondere auch recht kostengünstige All-Inclusive-Hotels, die sich speziell auf Familien zum Beispiel ausgerichtet haben, mit Kinderbetreuung und allem, was dazugehört, vorfinde.
0: Ja, aber gibt es denn jetzt überhaupt noch gute Angebote, wenn ich in den Herbstferien verreisen will?
1: Wenn ich nur das Ziel habe, ich sag mal, für eine Woche in die Sonne oder in den Aktivurlaub zu starten, dann habe ich wirklich sehr, sehr gute Karten. Also Flexibilität ist hier der Schlüssel, auch was den Flughafen zum Beispiel, von dem ich starten möchte, angeht. Also hier lohnt es sich, etwas weiträumiger zu suchen. Und auch der Tag, an dem man startet, kann großen Einfluss auf die Preise und auf die Verfügbarkeiten haben.
0: Also flexibel sein ist das Wichtigste und lieber in der Woche losfliegen als am Wochenende. Hier ist die Nordseewelle Feierabendshow. Wir schauen mal eben schnell auf die Straßen. Einige Meldungen für euch. Vorsicht, A28, leer nach Oldenburg. Zwischen Neuenkruge und Wächleuder steht ein kaputtes Fahrzeug. A31, Emden nach Leer. Zwischen Emden Ost und Riepe. Mehrere Spanngurte auf der Fahrbahn. Und im Marinearsenal in Wilhelmshaven ist die Weltkriegsbombe entschärft. Die 13.600 evakuierten Menschen dürfen zurück in ihre Wohnungen und Häuser. Die Straßensperrungen werden zeitnah abgebaut.

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4: Regen ist inzwischen die absolute Ausnahme. Wir haben einen freundlichen Mix aus Sonne und Wolken bei aktuell 18 Grad in Schillig, 19 Grad am Pilsumer Leuchtturm in Tostens und auf Langeoog. 21 Grad sind es in Oldenburg-Donnerschwee. Der Nordseewelle 3-Tage-Trend. Morgen gibt es erstmal noch viel Sonne, danach allerdings bis einschließlich Freitag dann doch sehr graues Wetter. Es ist öfter nass und windig, Temperaturen weiter um die 20 Grad. Das nächste Niedrigwasser vor Hooksiel heute Abend um kurz nach 11:30.
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5: Ich bin Imme Kasten. Schönen guten Tag. Schon wieder hat es eine Attacke auf die kritische Infrastruktur in Deutschland gegeben. Die Polizei meldet einen Zwischenfall bei einem Umspannwerk in Brandenburg. Tom Husse, die Rede ist da ja von einer Explosion, oder?
6: Ja, richtig, das hat die Polizei gesagt. In der Nähe des Kohlekraftwerks hier in Schwalde wurden heute früh mehrere Brand- und Sprengstoffvorrichtungen entdeckt, die aber nicht alle explodiert sind. Von Netzbetreiber 50 Hertz heißt es, mehrere Leitungen wurden beschädigt. Auf die allgemeine Stromversorgung hatte das aber keinen Einfluss. Die genauen Hintergründe sind noch unklar.
5: Direkte Schuldzuweisungen hat es bisher noch nicht gegeben. Jetzt will die Bundesregierung Russland für die Sprengstoffdrohne am Flughafen Leipzig-Halle verantwortlich machen. Das berichten mehrere Medien. Heute soll es weitere Details zu dem Vorfall geben. Außenminister Wadefuhl sagte zu möglichen Konsequenzen.
7: Von unserer Seite gibt es keine Überreaktionen, aber Reaktionen, wenn wir angegriffen werden. Wir stehen an der Seite unseres ukrainischen Partners. Und Russland muss wissen, dass Deutschland ein Stabilitätsfaktor in Europa ist, der immer auch zu Verhandlungen bereit ist, aber der sich in keiner Weise einschüchtern lässt.
5: In der deutschen Wirtschaft macht sich offenbar wieder etwas Optimismus breit. Die Stimmung im Mittelstand hat sich überraschend stark aufgehellt, heißt es von der Förderbank KfW. Die aktuelle Geschäftslage und auch die Aussichten hätten sich merklich verbessert. Neben der Abnehmspritze gibt's ab sofort auch Abnehmpillen in der Apotheke. Der Wirkstoff ist jetzt in Deutschland auch in Tablettenform auf dem Markt. Die Patienten müssen die Tabletten selbst zahlen. Das kostet etwa 170 Euro aufwärts pro Monat. In Wilhelmshaven ist eine Weltkriegsbombe erfolgreich entschärft worden. Die amerikanische 5-Zentner-Bombe war bei Arbeiten im Marinearsenal gefunden worden. Im Umkreis mussten mehr als 13.000 Menschen aus ihren Häusern und Wohnungen raus. Wenn auch lange Leute im Sperrgebiet waren, verzögerte sich die Entschärfung um knapp 3 Stunden. Landespokalsieger gegen Vizemeister und vielleicht eine dicke Überraschung. Im DFB-Pokal hat der HEBC aus Hamburg heute Abend Borussia Dortmund zu Gast. Der Fünfligist sagt, das ist das Spiel unseres Lebens. Über 40.000 Fans werden im Hamburger Volksparkstadion erwartet. 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
4: Besser ankommen mit dem besten Verkehrsservice um 17:03. A1 Richtung Hamburg zwischen dem Dreieck Stur und Bremen-Arsten. 4 Kilometer Stau, 20 Minuten Zeitverlust. A1 Richtung Osnabrück zwischen dem Bremer Kreuz und Arsten. 8 Kilometer Stau, 25 Minuten extra. Vorsicht auf der A28, leer nach Oldenburg zwischen Neuenkruger und Oldenburg-Wechleu, da steht ein kaputtes Fahrzeug. Vorsicht auch auf der A31, Emden nach Leer zwischen Emden-Ost und Riepe, da liegen mehrere Spanngurte auf der Fahrbahn. In Norden ist die Ampel beim Nordertor ausgefallen, hier bitte vorsichtig sein. Und im Marinearsenal in Wilhelmshaven, ihr habt es gehört, ist die Weltkriegsbombe entschärft. Die 13.600 evakuierten Menschen dürfen zurück in ihre Wohnungen und Häuser. Die Straßensperrungen werden zeitnah aufgehoben.
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4: Blitzer stehen auf der B75 in Bremen stadteinwärts zwischen Huchting und Grolland. In Augustfehn in Fahrtrichtung Detern. In Bremen auf dem Hochschulring stadteinwärts bei der Feuerwehr. In Emden zwei Blitzer, in der Friesierstraße bei der Skortankstelle und in der Obhuser Straße. Blitzer auch in Kirchhatten in der Hauptstraße. In Oldenburg in der Bahnhofsallee. Zwischen Rebsold und Schortens beim Motorradclub. In Spetzerfehn beim alten Kompaniehaus. In Südkoldinne wird geblitzt im Königsweg an der Mühle. In Warnbeek in der Butjadinger Straße. In Westerstede in der Zwischenahner Straße. Und in Wiesmoor noch einer am Sportplatz in Richtung Remels. Solltet ihr noch was gesehen haben, Staus, Blitzer, Unfälle oder andere Störungen, dann immer gerne her damit. Am besten per WhatsApp an die Nordseewelle Hotline 04931 97 3000.
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4: Die nächste Fähre von Norddeich nach Norderney um 17:45.
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4: So, die ersten Namen sind raus. Ehemalige Bundesliga- oder sogar Nationalspieler haben sich angekündigt für Beach Soccer am Meer in Norddeich Samstag. Die Traditionsteams von Gladbach, Schalke, Dortmund und dem HSV sind ja mit dabei. Und die haben auch ein paar große Namen angekündigt. Ein paar davon verraten wir euch gleich gegen 16:45 hier bei Nordseewelle.

17.08 Uhr, schnelles Update aus der Nordseewelle Verkehrszentrale und zwar aus dem Kreis Oldenburg. Die Iserlohrer Straße ist in beiden Richtungen gesperrt. Zwischen dem Abzweig nach Wildeshausen und Aschen steht Grund dafür, hier läuft eine Unfallaufnahme.

vergessene Whitney Houston, How Will I Know, in der Nordseewelle Feierabendshow. Mit Dennis, 17 Uhr und ganz genau 19 Minuten. Und am Strand in Norddeich, da wird seit heute alles hergerichtet. Diese Woche steht da nämlich im Zeichen des Strandfußballs. Samstag, da steigt das große Beach-Soccer-Turnier mit den Traditionsteams von Borussia Dortmund, Schalke 04, Borussia Mönchengladbach und dem Hamburger SV. Aber schon ab morgen Nachmittag wird da im Sand gewühlt und gekickt. Der PSV Norden organisiert erstmals zwei Youth Cups am Strand. Morgen ab 16:45 für die D-Jugend, Donnerstag zur gleichen Zeit für die C-Jugendkicker. Freitag dann kämpfen einige Mannschaften aus der Region um zwei Plätze im Hauptturnier am Samstag. Und dafür haben wir inzwischen auch die ersten großen Namen gehört. Borussia Dortmund zum Beispiel kommt mit Spielern wie Steffen Freund und Giovanni Federico. Der HSV bringt Torwartlegende Richie Golz und Abwehrkante Stefan Schnorr mit. Und bei Gladbach hat sich Jörg Ali Alberts angekündigt. Neben dem Platz stehen dann Europameister Thomas Helmer und meine Wenigkeit als Moderatoren. Und für die passende Musik zum Turnier sorgt unser DJ Lucky. Den kennt ihr unter anderem von der Silvesterparty am Meer in Norddeich. Also schaut gerne vorbei, bringt gutes Wetter mit. Und dann wird das eine tolle Fußballwoche beim Beach Soccer am Meer. 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
12: Ein Sonne-Wolken-Mix begleitet uns durch den Dienstagfeierabend. Wir haben aktuell 19 Grad in Jeringsfehn, in Jever am Sagenbrunnen, in Hamburg-Lockstedt und auf Jüst. 20 Grad sind es in Mettchendorf. Der Nordseewelle 3-Tage-Trend, der sieht leider nicht so rosig aus. Am sonnigsten ist es noch morgen Vormittag. Danach bis einschließlich Freitag sehr graues Wetter. Es wird öfter nass und windig bei Temperaturen um die 20 Grad jeweils. Das nächste Niedrigwasser vor Dornum-Masil heute Abend um 20 vor 10.
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13: Ich bin Sönke Röhling. Schönen guten Tag. Der Tarifkonflikt für die Beschäftigten in den Seehäfen, unter anderem in Bremen, Bremerhaven, Emden, Brake und Wilhelmshaven, spitzt sich zu. Die Arbeitgeber hatten ein Tarifangebot von gut 5% mehr Lohn gemacht. Nach Gewerkschaftsangaben stimmte aber eine breite Mehrheit dagegen, das Angebot anzunehmen. Warnstreiks seien nun nicht mehr ausgeschlossen, heißt es von der Verdi-Verhandlungsführung. Die Arbeitgeber halten das für unverhältnismäßig und sagen, man sei schon an die Grenze der wirtschaftlichen Möglichkeiten gegangen. Gut 50 Kilometer vor Borkum hat einer der bisher größten Offshore-Windparks in der Nordsee seinen Betrieb aufgenommen. Er hat laut Betreiber eine Leistung von mehr als 900 Megawatt. Das ist in etwa vergleichbar mit einem größeren Gas- oder Kohlekraftwerk. Der Strom aus dem Windpark fließt hauptsächlich zu Rechenzentren oder zu chemischen Industriebetrieben. Nirgendwo in Deutschland fahren so viele Menschen mit E-Bikes wie in Niedersachsen. Fast 40% haben hier im Land ein Elektrorad. Das ist das Ergebnis einer E.ON-Umfrage. Mit dem Emsland, Kloppenburg und der Grafschaft Bentheim sind auch unter den Landkreisen 3 in Niedersachsen die Spitzenreiter. Die Inflationsrate ist in Niedersachsen gestiegen. Nach Angaben des Landesstatistikamtes lag sie im August bei 2,9%. Im Juli hatte sie noch bei 2,7% gelegen. Vor allem die Energiepreise sind deutlich nach oben gegangen. Bei den Lebensmittelpreisen gab es dagegen ein leichtes Minus. 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
12: Besser ankommen mit dem besten Verkehrsservice um 17.31 Uhr. A1 Richtung Hamburg zwischen dem Dreieck Stur und Bremen-Asten. 4 Kilometer Stau, 25 Minuten mehr. 25 Minuten länger dauert es auch in der Gegenrichtung. A1 Richtung Osnabrück. 8 Kilometer Stau zwischen dem Bremer Kreuz und Asten. Vorsicht auf der A28 leer nach Oldenburg. Eine Ölspur und ein kaputtes Fahrzeug zwischen Neuenkruge und Oldenburg-Wechleu. Der rechte Fahrstreifen ist hier gesperrt. Und im Kreis Oldenburg ist die Iserlohrer Straße nach einem Unfall komplett dicht zwischen dem Abzweig nach Wildeshausen und Aschenstedt.
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12: Blitzer stehen auf der B75 in Bremen stadteinwärts zwischen Huchting und Grolland. In Bremen auf dem Hochschulring stadteinwärts bei der Feuerwehr. In Emden in der Friesierstraße.

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2: Die nächste Fähre von Norderney nach Norddeich um 17:45.
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2: Ja, der Name dieser Band klingt nach einer Uhr, hat aber wohl nichts damit zu tun, dass die Jungs aus Mannheim immer zu spät kommen. Hier sind Klock Klock für euch. Schönen Feierabend zusammen.

0: 17:44 Uhr, die Nordseewelle Feierabendshow ist hier mit Dennis. Und ganz ehrlich, normalerweise ist es bei mir so, dass ich am Ende des Sommers so ein bisschen traurig bin. Also nicht mehr so viel Sonne, nicht mehr so viel Tageslicht, mehr Regen, ja. Aber dieses Mal finde ich, ach, gar nicht so schlimm mit dem Herbst. Der Sommer war doch lang und vor allem warm genug. Da kann der Herbst jetzt ruhig mal ein bisschen kommen. Und das hier sind auch drei deutliche Anzeichen dafür, dass es langsam Herbst wird.
1: Platz 3.
0: Die ersten Laubhaufen liegen auf der Straße und plötzlich wird Spazierengehen zum Extremsport.
2: Alto Belli, was passiert denn hier gerade?
1: Platz 2.
0: Beim Aufstehen brauchst du morgens wieder Licht. Also nicht fürs Gesicht, nee, fürs Überleben.
3: War teilweise beeindruckend, scheiße.
1: Und hier der ultimative Platz 1.
0: Das deutlichste Anzeichen dafür, dass jetzt wieder Herbst ist, der Regenschirm liegt wieder griffbereit. Also genau dort, wo er beim nächsten Regen garantiert nicht ist.

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6: Das ist insgesamt freundlich bei aktuell 18 Grad in Eversmeer. 19 haben wir in Vedderwader-Groten und auf Norderney. 20 Grad in Oldenburg am Lappan. 21 in Bremen-Sebaldsbrück. Der Nordseewelle, 3-Tage-Trend. Der sieht nicht so doll aus. Am sonnigsten ist es wohl morgen Vormittag. Danach bis einschließlich Freitag sehr graues Wetter. Es ist öfter nass und windig. Temperaturen weiter um die 20 Grad. Das nächste Niedrigwasser vor Jüst heute Abend. Um 21.17 Uhr.
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7: Ich bin Imme Kasten. Schönen guten Abend. Bei einem Angriff auf ein Umspannwerk im Süden Brandenburgs hat es mindestens eine Explosion gegeben. Die Polizei hat nach eigenen Angaben mehrere Sprengvorrichtungen entdeckt, aber nicht alle gingen in die Luft, heißt es. Betroffen ist eine Anlage beim Kraftwerk Jenschwalde. Der Netzbetreiber 50 Hertz spricht von mehreren beschädigten Leitungen. Details zu den genauen Hintergründen gibt es bislang noch nicht. Fast ein Drittel der Menschen in Deutschland ist gut oder sogar sehr gut mit Bus und Bahn versorgt. Das zeigt eine Analyse von Agora Verkehrswende. Tom Husser hat die Einzelheiten dazu.
8: Es ist nicht wirklich überraschend, aber je größer der Ort, desto besser ist auch das ÖPNV-Angebot. Bei den Großstädten hat Frankfurt die Nase vorn, gefolgt von Stuttgart und München. Unter den Bundesländern schneidet NRW besonders gut ab. Größeren Nachholbedarf gibt es in Mecklenburg-Vorpommern und Niedersachsen. Für die Studie wurde geschaut, wie weit es bis zur nächsten Haltestelle ist und wie häufig Bus und Bahn fahren.
7: Die steigenden Wohnkosten zwingen immer mehr Mieter in Deutschland zu Einschnitten. Fast jeder Zweite muss bei Freizeit und Urlaub sparen. Zu dem Ergebnis kommt der Deutsche Mieterbund in einer Umfrage. Fast jeder Dritte sorgt sich demnach, die Miete bald nicht mehr bezahlen zu können. In der deutschen Wirtschaft macht sich offenbar wieder etwas Optimismus breit. Die Stimmung im Mittelstand hat sich überraschend stark aufgehellt, heißt es von der Förderbank KfW. Die aktuelle Geschäftslage und auch die Aussichten hätten sich merklich verbessert. Jürgen Klopp muss als neuer Bundestrainer in der Abwehr auf eine Konstante der letzten Jahre verzichten. Innenverteidiger Antonio Rüdiger tritt nach 12 Jahren aus der Nationalmannschaft zurück. Er wolle den Weg für die jüngere Generation freimachen, heißt es von dem Real Madrid-Profi. 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
6: Um gleich 6:02 besser ankommen mit dem besten Verkehrsservice. A1 Richtung Hamburg zwischen dem Dreieck Stur und Bremen-Asten. 5 Kilometer Stau, hier kommen 35 Minuten dazu. A1 Richtung Osnabrück zwischen dem Bremer Kreuz und Asten. 8 Kilometer Stau, 25 Minuten mehr. Die 28 leer nach Oldenburg, eine Ölspur hier und ein kaputtes Fahrzeug. Zwischen Neuenkruge und Oldenburg-Wechleu, der rechte Fahrstreifen ist gesperrt, deshalb staut es sich ein wenig. Und im Kreis Oldenburg ist die Iserlohrer Straße nach einem Unfall komplett dicht zwischen dem Abzweig nach Wildeshausen und Aschenstedt.
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6: Auf der B75 in Bremen stadteinwärts zwischen Huchting und Grolland. Nochmal in Bremen auf dem Hochschulring stadteinwärts bei der Feuerwehr. In Beromafen im Schulweg in Höhe Mittelweg. Zwei Blitzer in Emden, der eine in der Friesierstraße bei der Skor-Tankstelle, der andere in der Opuser Straße. Blitzer auch in Kirchhatten in der Hauptstraße. In Oldenburg in der Bahnhofsallee. In Spetzerfehn beim alten Kompaniehaus. In Südkoldinne wird geblitzt im Königsweg an der Mühle. In Warnbeck in der Butjadinger Straße. In Westerstede in der Zwischenahner Straße. Und in Wiesmoor noch einer am Sportplatz in Fahrtrichtung Remels.
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6: Gefühlvolle Stimme, große Songs und noch größere Streamingzahlen. Ich habe jetzt Alex Warren für euch dabei mit Fever Dream. Macht euch einen schönen Feierabend mit uns.

0: Hathaway mit Live. Hier ist die Nordseewelle Feierabend schon mit Dennis. Und es gibt wohl keine Schauspielerin, die momentan so gefragt ist wie sie. Zendaya ist aktuell in den Kino-Blockbustern Die Odyssee und Spider-Man Brand New Day zu sehen. In diesem Jahr kommt dann auch noch der Abschluss der Dune-Reihe. Aber heute feiert sie erstmal ihren 30. Geburtstag. Tina Eck in den USA. So richtig bekannt wurde Zendaya durch die Serie Euphoria. Dazu jede Menge Blockbuster und das mit jetzt erst 30 Jahren. Wie schafft sie das? Also was macht sie so besonders?
1: Sie hat einfach ein historisches Schauspieltalent und sie ist eine super verwandelbare Stilikone. Und Zendaya schaffte auch den Sprung vom Kinderstar zu anspruchsvollen Hollywood-Rollen völlig skandalfrei und sie bleibt dabei bodenständig höflich und nahbar. Privat läuft auch alles super für sie mit frischem Ehemann Tom Holland und nun teilen sich die beiden nicht nur das Bett, sondern auch die Kinoleinwand im Science-Fiction-Epos The Odyssey und in Spider-Man Brand New Day.
0: Na gut, für meine Frau und mich wäre das jetzt nichts, wenn wir ständig zusammenarbeiten müssten, aber muss ja jeder selber wissen, ne?

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1: Sieht heute Abend noch ganz freundlich aus. Höchstens noch mal ein paar Tropfen mehr gibt's nicht. Aktuell haben wir 18 Grad in Hage und in Altjürden, 19 Grad in Edewecht und auf Borkum, 20 Grad noch in Stur. Der Nordseewelle 3-Tage-Trend, der sieht nicht besonders gut aus. Am sonnigsten ist es wohl morgen Vormittag. Danach bis einschließlich Freitag graues Wetter. Es ist sehr nass und auch windig bei Temperaturen um die 20 Grad. Das nächste Niedrigwasser vor Spiekeroog heute Abend um 21:45.
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1: Besser ankommen mit dem besten Verkehrsservice an diesem Dienstagabend. Der staut sich noch in beiden Richtungen auf der A1 an der Baustelle bei Bremen-Asten. Dann die 28, leer nach Oldenburg, eine Ölspur und ein kaputtes Fahrzeug zwischen Neuenkruge und Oldenburg-Wechleu. Der rechte Fahrstreifen ist hier gesperrt. Und im Kreis Oldenburg ist die Iserlohrer Straße nach einem Unfall komplett dicht zwischen dem Abzweig nach Wildeshausen und Aschenstedt.
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1: Auf der B75 in Bremen, stadteinwärts zwischen Hochting und Grolland. Nochmal in Bremen auf dem Hochschulring, stadteinwärts bei der Feuerwehr. Zwei Blitzer auch in Emden, der eine in der Friesierstraße bei der Skortankstelle, der andere in der Opuser Straße. Weitere Blitzer in Kirchhatten in der Hauptstraße, in Oldenburg in der Bahnhofsallee, in Spetzerfehn beim alten Kompaniehaus, in Südkoldinne im Königsweg an der Mühle. Blitzer auch in Warnweg in der Butjadinger Straße, in Westerstede in der Zwischen Ahner Straße. Und in Wiesmoor steht noch einer am Sportplatz in Fahrtrichtung Remels. Hier ist eure Nordseewelle Feierabendshow am Dienstag. Mein Name ist Dennis und das hier ist die wunderbare Austis für euch mit Electrified. Schönen Feierabend zusammen.

0: Sie war lange Zeit die meistverkaufte Konsole der Welt und heute feiert sie Geburtstag. Hier ist die Nordsee Welle Feierabendshow mit Dennis und heute vor 40 Jahren ist das Nintendo Entertainment System, kurz NES, in Europa auf den Markt gekommen. Für meine Kollegin Stine und mich der perfekte Anlass, um mal ein bisschen auf das Früher und Heute bei Nintendo zu schauen.
1: It's me, Mario!
0: Früher Marios einziger Job, Prinzessin Peach retten.
2: Heute, Mario hat mehr Berufe als LinkedIn.
0: Früher, Controller mit Steuerkreuz und zwei Knöpfen.
2: Heute, der Controller hat mehr Funktion als dein Auto.
0: Früher, große Freude über 8-Bit-Musik.
2: Heute, Beschweren, wenn das Spiel keine orchestrale Filmmusik hat.
0: Früher, Bowser als ultimativer Endgegner.
2: Heute, Endgegner ist dein WLAN.
0: Früher, Pixel.
2: Heute 4K.
0: Aber das Schöne ist, der Spielspaß ist erstaunlicherweise immer noch derselbe.

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14: Ich bin Imme Kasten. Schönen guten Abend. Die Spur der Sprengstoffdrohne vom Flughafen Leipzig-Halle führt nach Russland. Zu diesem Schluss kommt die Bundesregierung. Russland tritt unserem Land mit offener Feindseligkeit entgegen, sagte Außenminister Wadefuhl und er kündigte neue Strafmaßnahmen gegen Russland an.
15: Das russische Generalkonsulat in Bonn wird zum 18. September geschlossen. Der Vertrag über das russische Haus in Berlin wird gekündigt. Wir werden in der Europäischen Union neue Listungen von Personen aus Russland im Kontext hybrider Angriffe vorschlagen. Wir verschärfen die Einreisekontrollen für russische Staatsangehörige.
14: Bei einem Angriff auf ein Umspannwerk im Süden Brandenburgs hat es mindestens eine Explosion gegeben. Die Polizei hat nach eigenen Angaben mehrere Sprengvorrichtungen entdeckt, aber nicht alle gingen in die Luft, heißt es. Betroffen ist eine Anlage beim Kraftwerk Jenschwalde. Der Netzbetreiber 50 Hertz spricht von mehreren beschädigten Leitungen. Brandenburgs Innenminister Rebmann sagt:
16: Wir freuen uns, dass natürlich keine Personen zu Schaden gekommen sind. Aber wir nehmen den Vorfall sehr, sehr ernst, weil die Art und Weise der Tatbegehung natürlich geeignet gewesen wäre, größere Schäden zu verursachen.
14: Details zu den genauen Hintergründen gibt es bislang noch nicht. Fast ein Drittel der Menschen in Deutschland ist gut oder sogar sehr gut mit Bus und Bahn versorgt. Das zeigt eine Analyse von Agora Verkehrswende. Da heißt es, je größer der Ort, desto besser ist das ÖPNV-Angebot. Bei den Großstädten hat Frankfurt die Nase vorn, gefolgt von Stuttgart und München. Historischer Moment in Norwegen. Der König Håkon hat vor dem Parlament seinen Eid auf die Verfassung abgelegt. Seine Frau Mette Marit konnte nicht dabei sein wegen Komplikationen nach ihrer Lungentransplantation. Håkons Vater Harald war vergangene Woche im Alter von 89 Jahren gestorben. Landespokalsieger gegen Vizemeister und vielleicht eine dicke Überraschung. Im DFB-Pokal hat der HEBC aus Hamburg heute Abend Borussia Dortmund zu Gast. Der Fünfligist sagt, das ist das Spiel unseres Lebens. Über 40.000 Fans werden im Hamburger Volksparkstadion erwartet. 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
2: Ich bin Imme Kasten. Schönen guten Abend. Die Bundesregierung spricht Klartext nach dem Drohnenvorfall am Flughafen Leipzig-Halle und macht Russland dafür verantwortlich. Bundesinnenminister Alexander Dobrindt.
3: Wir betrachten Leipzig nicht als ein einzelnes Ereignis, sondern sehen das im Zusammenwirken mit weiteren hybriden Aktionen. Wir gehen davon aus, dass Deutschland das Ziel weiterer hybrider Angriffe Russlands ist.
2: Gleichzeitig kündigte die Regierung weitere Strafmaßnahmen gegen Russland an. So wird etwa das russische Generalkonsulat in Bonn geschlossen. Russische Staatsbürger werden bei der Einreise noch stärker kontrolliert. Bei einem Angriff auf ein Umspannwerk im Süden Brandenburgs hat es mindestens eine Explosion gegeben. Die Polizei hat nach eigenen Angaben mehrere Sprengvorrichtungen entdeckt, aber nicht alle gingen in die Luft, heißt es. Betroffen ist eine Anlage beim Kraftwerk Jenschwalde. Der Netzbetreiber 50 Hertz spricht von mehreren beschädigten Leitungen. Details zu den genauen Hintergründen gibt es bislang noch nicht. In der deutschen Wirtschaft macht sich offenbar wieder etwas Optimismus breit. Die Stimmung im Mittelstand hat sich überraschend stark aufgehellt, heißt es von der Förderbank KfW. Die aktuelle Geschäftslage und auch die Aussichten hätten sich merklich verbessert. Neben der Abnehmspritze gibt's ab sofort auch Abnehmpillen in der Apotheke. Der Wirkstoff ist jetzt in Deutschland auch in Tablettenform auf dem Markt. Die Patienten müssen die Tabletten selbst zahlen. Das kostet etwa 170 Euro aufwärts pro Monat. In Wilhelmshaven ist eine Weltkriegsbombe erfolgreich entschärft worden. Die amerikanische 5-Zentner-Bombe war bei Arbeiten im Marinearsenal gefunden worden. Im Umkreis mussten mehr als 13.000 Menschen aus ihren Häusern und Wohnungen raus. Wenn auch lange Leute im Sperrgebiet waren, verzögerte sich die Entschärfung um knapp 3 Stunden. 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
4: Ich bin Imme Kasten. Schönen guten Abend. Die Spur der Sprengstoffdrohne vom Flughafen Leipzig-Halle führt nach Russland. Zu diesem Schluss kommt die Bundesregierung. Russland tritt unserem Land mit offener Feindseligkeit entgegen, sagte Außenminister Wadephul und er kündigte neue Strafmaßnahmen gegen Russland an.
5: Das russische Generalkonsulat in Bonn wird zum 18. September geschlossen. Der Vertrag über das russische Haus in Berlin wird gekündigt. Wir werden in der Europäischen Union neue Listungen von Personen aus Russland im Kontext hybrider Angriffe vorschlagen. Wir verschärfen die Einreisekontrollen für russische Staatsangehörige.
4: Bei einem Angriff auf ein Umspannwerk im Süden Brandenburgs hat es mindestens eine Explosion gegeben. Die Polizei hat nach eigenen Angaben mehrere Sprengvorrichtungen entdeckt, aber nicht alle gingen in die Luft, heißt es. Betroffen ist eine Anlage beim Kraftwerk Jenschwalde. Der Netzbetreiber 50 Hertz spricht von mehreren beschädigten Leitungen. Details zu den genauen Hintergründen gibt es bislang noch nicht. In der deutschen Wirtschaft macht sich offenbar wieder etwas Optimismus breit. Die Stimmung im Mittelstand hat sich überraschend stark aufgehellt, heißt es von der Förderbank KfW. Die aktuelle Geschäftslage und auch die Aussichten hätten sich merklich verbessert. Neben der Abnehmspritze gibt's ab sofort auch Abnehmpillen in der Apotheke. Der Wirkstoff ist jetzt in Deutschland auch in Tablettenform auf dem Markt. Die Patienten müssen die Tabletten selbst zahlen. Das kostet etwa 170 Euro aufwärts pro Monat. In Wilhelmshaven ist eine Weltkriegsbombe erfolgreich entschärft worden. Die amerikanische 5-Zentner-Bombe war bei Arbeiten im Marinearsenal gefunden worden. Im Umkreis mussten mehr als 13.000 Menschen aus ihren Häusern und Wohnungen raus. Wenn auch lange Leute im Sperrgebiet waren, verzögerte sich die Entschärfung um knapp 3 Stunden. 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
1: Ich bin Anna Löwer. Schönen guten Abend. Die Spur der Sprengstoffdrohne vom Flughafen Leipzig-Halle führt nach Russland. Zu diesem Schluss kommt die Bundesregierung. Russland tritt unserem Land mit offener Feindseligkeit entgegen, sagte Außenminister Wadephul. Und er kündigte neue Strafmaßnahmen gegen Russland an.
2: Das russische Generalkonsulat in Bonn wird zum 18. September geschlossen. Der Vertrag über das russische Haus in Berlin wird gekündigt. Wir werden in der Europäischen Union neue Listungen von Personen aus Russland im Kontext hybrider Angriffe vorschlagen. Wir verschärfen die Einreisekontrollen für russische Staatsangehörige.
1: Bei Volkswagen stehen offenbar 4 deutsche Standorte vor dem Aus, trotz des Widerstands von Betriebsrat und Gewerkschaft. Gisa Weber.
3: Nach Informationen der Wirtschaftswoche hat der Vorstand einstimmig beschlossen, die Produktion in Emden und Zwickau 2031 auslaufen zu lassen. In Hannover soll 2032 Schluss sein, am Audi-Standort Neckarsulm 2034. VW selbst bestätigt die Pläne bislang nicht. Betriebsrat und IG Metall kündigen massiven Widerstand an. Am Freitag soll der Aufsichtsrat über die Sparpläne beraten.
1: Bei einem Angriff auf ein Umspannwerk im Süden Brandenburgs hat es mindestens eine Explosion gegeben. Die Polizei hat eigenen Angaben nach mehrere Sprengvorrichtungen entdeckt, aber nicht alle gingen in die Luft. Der Netzwerkbetreiber 50 Hertz spricht von mehreren beschädigten Leitungen. In der deutschen Wirtschaft macht sich offenbar wieder etwas Optimismus breit. Die Stimmung im Mittelstand hat sich überraschend stark aufgehellt, heißt es von der Förderbank KfW. Die aktuelle Geschäftslage und auch die Aussichten hätten sich merklich verbessert. Nach der Abnehmspritze kommt jetzt die Abnehmpille. Es gibt sie jetzt auch in deutschen Apotheken. Wirkung und Nebenwirkungen der verschreibungspflichtigen Tabletten sind vergleichbar mit der Spritze. Die mindestens 170 Euro pro Monat müssen die Patienten in aller Regel selbst zahlen. 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
1: Ich bin Anna Löwer. Schönen guten Abend. Die Bundesregierung spricht Klartext nach dem Drohnenvorfall am Flughafen Leipzig-Halle und macht Russland dafür verantwortlich. Bundesinnenminister Dobrindt betonte:
2: Wir betrachten Leipzig nicht als ein einzelnes Ereignis, sondern sehen das im Zusammenwirken mit weiteren hybriden Aktionen. Wir gehen davon aus, dass Deutschland das Ziel weiterer hybrider Angriffe Russlands ist.
1: Gleichzeitig kündigte die Regierung weitere Strafmaßnahmen gegen Russland an. So wird etwa das russische Generalkonsulat in Bonn geschlossen. Russische Staatsbürger werden bei der Einreise noch stärker kontrolliert. Bei Volkswagen könnte die Zukunft von 4 deutschen Werken besiegelt sein. Nach Informationen der Wirtschaftswoche hat der Vorstand einstimmig beschlossen, die Produktion in Emden und Zwickau 2031 auslaufen zu lassen. In Hannover soll ein Jahr später Schluss sein, am Audi-Standort Neckarsulm 2034. VW selbst bestätigt die Pläne bislang nicht. Betriebsrat und IG Metall kündigen massiven Widerstand an. Am Freitag soll der Aufsichtsrat über die Sparpläne beraten. Bei einer Attacke auf ein Umspannwerk in Brandenburg hat es eine Detonation gegeben. Das hat die Polizei bestätigt. Es wurden mehrere Sprengstoffvorrichtungen gefunden, die aber nicht alle explodiert sind. Die Anlage steht beim Kraftwerk Jenschwalde. Die Hintergründe sind noch unklar. Die steigenden Wohnkosten zwingen immer mehr Mieter in Deutschland zu Einschnitten. Fast jeder Zweite muss bei Freizeit und Urlaub sparen. Zu diesem Ergebnis kommt der Deutsche Mieterbund in einer Umfrage. Fast jeder Dritte sorgt sich, die Miete bald nicht mehr bezahlen zu können. Die Sensation für den Underdog ist ausgeblieben. Fünftligist HEBC Hamburg muss sich in der ersten Runde des DFB-Pokals dem Erstligisten Borussia Dortmund geschlagen geben. 5:0 aus Sicht der Dortmunder stand es zum Schluss im Hamburger Volksparkstadion. 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
2: Ich bin Anna Löwer. Schönen guten Abend.
3: Russland steckt hinter dem Drohnenvorfall am Flughafen Leipzig-Halle. Das hat die Bundesregierung jetzt deutlich gemacht. Hanna Messerschmidt mit den Einzelheiten.
4: Das in Leipzig, das war kein Einzelfall, sagte Bundesinnenminister Dobrindt. Er geht davon aus, dass Deutschland das Ziel von weiteren hybriden Angriffen Russlands ist. Als Reaktion kündigte Außenminister Wadefuhl auch noch weitere Strafmaßnahmen gegen Russland an. Das russische Generalkonsulat in Bonn wird geschlossen, der Vertrag mit dem russischen Haus in Berlin gekündigt. Außerdem sollen russische Staatsbürger schärfer kontrolliert werden, wenn sie nach Deutschland einreisen.
3: Russland hat inzwischen auf die deutschen Sanktionen reagiert. Präsident Putin bezeichnete diese als groben Fehler. Und aus dem russischen Außenministerium hieß es am Abend, Berlin habe nur einen Vorwand gesucht, gegen Russland vorgehen zu können. Mit dem versuchten Sprengstoffanschlag habe man nichts zu tun. Bei Volkswagen stehen offenbar 4 deutsche Standorte vor dem Aus, trotz des Widerstands von Betriebsrat und Gewerkschaft. Gisa Weber.
5: Nach Informationen der Wirtschaftswoche hat der Vorstand einstimmig beschlossen, die Produktion in Emden und Zwickau 2031 auslaufen zu lassen. In Hannover soll 2032 Schluss sein, am Audi-Standort Neckarsulm 2034. VW selbst bestätigt die Pläne bislang nicht. Betriebsrat und IG Metall kündigen massiven Widerstand an. Am Freitag soll der Aufsichtsrat über die Sparpläne beraten.
3: Bei einer Attacke auf ein Umspannwerk in Brandenburg hat es eine Detonation gegeben. Das hat die Polizei bestätigt. Es wurden mehrere Sprengstoffvorrichtungen gefunden, die aber nicht alle explodiert sind. Die Anlage steht beim Kraftwerk Jenschwalde. Die Hintergründe sind noch unklar. In der deutschen Wirtschaft macht sich offenbar wieder etwas Optimismus breit. Die Stimmung im Mittelstand hat sich überraschend stark aufgehellt, heißt es von der Förderbank KfW. Die aktuelle Geschäftslage und auch die Aussichten hätten sich merklich verbessert. Borussia Dortmund hat im DFB-Pokal den Fünftligisten HEBC Hamburg rausgeworfen. 5:0 stand es zum Schluss für die Dortmunder. 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
1: Ich bin Anna Löwer. Die Spur der Sprengstoffdrohne vom Flughafen Leipzig-Halle führt nach Russland. Zu diesem Schluss kommt die Bundesregierung. Russland tritt unserem Land mit offener Feindseligkeit entgegen, sagte Außenminister Wadephul. Und er kündigte neue Strafmaßnahmen gegen Russland an.
2: Das russische Generalkonsulat in Bonn wird zum 18. September geschlossen. Der Vertrag über das russische Haus in Berlin wird gekündigt. Wir werden in der Europäischen Union neue Listungen von Personen aus Russland im Kontext hybrider Angriffe vorschlagen. Wir verschärfen die Einreisekontrollen für russische Staatsangehörige.
1: Russland hat inzwischen auf die deutschen Sanktionen reagiert. Präsident Putin bezeichnete diese als groben Fehler. Und aus dem russischen Außenministerium hieß es am Abend, Berlin habe nur einen Vorwand gesucht, gegen Russland vorgehen zu können. Mit dem versuchten Sprengstoffanschlag habe man nichts zu tun. Bei Volkswagen könnte die Zukunft von 4 deutschen Werken besiegelt sein. Nach Informationen der Wirtschaftswoche hat der Vorstand einstimmig beschlossen, die Produktion in Emden und Zwickau 2031 auslaufen zu lassen. In Hannover soll ein Jahr später Schluss sein, am Audi-Standort Neckarsulm 2034. VW selbst bestätigt die Pläne bislang nicht. Betriebsrat und IG Metall kündigen massiven Widerstand an. Am Freitag soll der Aufsichtsrat über die Sparpläne beraten. Fast ein Drittel der Menschen in Deutschland ist gut oder sogar sehr gut mit Bus und Bahn versorgt. Das zeigt eine Analyse von Agora Verkehrswende. Da heißt es, je größer der Ort, desto besser ist das ÖPNV-Angebot. Bei den Großstädten hat Frankfurt die Nase vorn, gefolgt von Stuttgart und München. Die steigenden Wohnkosten zwingen immer mehr Mieter in Deutschland zu Einschnitten. Fast jeder Zweite muss bei Freizeit und Urlaub sparen. Zu diesem Ergebnis kommt der Deutsche Mieterbund in einer Umfrage. Fast jeder Dritte sorgt sich, die Miete bald nicht mehr bezahlen zu können. Die Sensation für den Underdog ist ausgeblieben. Fünftligist HEBC Hamburg muss sich in der ersten Runde des DFB-Pokals dem Erstligisten Borussia Dortmund geschlagen geben. 5:0 aus Sicht der Dortmunder stand es zum Schluss im Hamburger Volksparkstadion. 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
1: Ich bin Anna Löwer. Die Bundesregierung spricht Klartext nach dem Drohnenvorfall am Flughafen Leipzig-Halle und macht Russland dafür verantwortlich. Bundesinnenminister Dobrindt betonte:
2: Wir betrachten Leipzig nicht als ein einzelnes Ereignis, sondern sehen das im Zusammenwirken mit weiteren hybriden Aktionen. Wir gehen davon aus, dass Deutschland das Ziel weiterer hybrider Angriffe Russlands ist.
1: Gleichzeitig kündigte die Regierung weitere Strafmaßnahmen gegen Russland an. So wird etwa das russische Generalkonsulat in Bonn geschlossen. Russische Staatsbürger werden bei der Einreise noch stärker kontrolliert. Russland hat inzwischen auf die deutschen Sanktionen reagiert. Präsident Putin bezeichnete diese als groben Fehler. Und aus dem russischen Außenministerium hieß es am Abend, Berlin habe nur einen Vorwand gesucht, gegen Russland vorgehen zu können. Mit dem versuchten Sprengstoffanschlag habe man nichts zu tun. Bei Volkswagen stehen offenbar 4 deutsche Standorte vor dem Aus, trotz des Widerstands von Betriebsrat und Gewerkschaft. Gisa Weber.
3: Nach Informationen der Wirtschaftswoche hat der Vorstand einstimmig beschlossen, die Produktion in Emden und Zwickau 2031 auslaufen zu lassen. In Hannover soll 2032 Schluss sein, am Audi-Standort Neckarsulm 2034. VW selbst bestätigt die Pläne bislang nicht. Betriebsrat und IG Metall kündigen massiven Widerstand an. Am Freitag soll der Aufsichtsrat über die Sparpläne beraten.
1: Bei einem Angriff auf ein Umspannwerk im Süden Brandenburgs hat es mindestens eine Explosion gegeben. Die Polizei hat eigenen Angaben nach mehrere Sprengvorrichtungen entdeckt, aber nicht alle gingen in die Luft. Der Netzwerkbetreiber 50 Hertz spricht von mehreren beschädigten Leitungen. Neben der Abnehmspritze gibt's ab sofort auch Abnehmpillen in der Apotheke. Der Wirkstoff ist jetzt in Deutschland auch in Tablettenform auf dem Markt. Die Patienten müssen die Tabletten selbst zahlen. Das kostet etwa 170 Euro aufwärts pro Monat. Borussia Dortmund hat im DFB-Pokal den Fünftligisten HIBC Hamburg rausgeworfen. 5:0 stand es zum Schluss für die Dortmunder. 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